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2: Herzlich willkommen zu Gute Laune Gold, heute schon Folge 25. Mein Name ist Max Kinski und ich freue mich sehr, dass ihr wieder eingeschaltet habt. Heute geht's explosiv zu, oder zumindest liegen jede Menge Schüsse in der Luft, wie ihr ja schon so schön beim Ausklang des letzten Titels hören konntet. Molotow Cocktail Party von der Dänin Vivi Bach und ihrem Ehemann, dem Österreicher Dietmar Schönherr. Und hier trifft sich jede Menge verbrecherisches Gesindel, um sich gegenseitig den Garaus zu machen. Und genau darum soll es heute auch ein Stück weit gehen. Treue Hörerinnen und Hörer haben natürlich erkannt, Moment, dieser Titel, der lief doch schon mal bei Gute Laune Gold. Ja, Folge 9 war das der Fall und da habe ich auch schon etwas mehr zu den beiden erzählt. Deswegen will ich das an der Stelle jetzt hier nicht wiederholen. Bei dem Titel war Heinz Gietz maßgeblich als Komponist, Arrangeur und Produzent beteiligt und der wird gleich nochmal auftauchen, aber bevor wir zu ihm nochmal kommen, wechseln wir zu Landsmännern von Dietmar Schönherr, nämlich zu den Hubbubs aus Wien mit Nachts in Chicago aus dem Jahr 1965.

0: The Hubbubs mit Nachts in Chicago. Wunderbare Nummer, gefällt mir richtig gut. Hat einen tollen Groove, aber ist auch irgendwie witzig gemacht mit dem Lachen im Hintergrund. Ist natürlich so eine Persiflage auf die Gangsterfilme und die Film-Noirs der 40er und 50er Jahre. Und da passt auch die nächste Nummer hervorragend rein. Allerdings nicht von einem Österreicher, sondern von einem Schweizer mit seinem Sextett. Und es war ein Riesenhit, absoluter Evergreen. Deswegen ist die Chance groß, dass ihr den kennt.
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0: Das Hasi-Osterwald-Sextett mit Kriminaltango aus dem Jahr 1959. Ich musste erstmal nachschauen, was denn ein Kneifer ist, aber ich habe dann dazu gelernt, dass es eine Brille ohne Bügel ist, die man sich auf die Nase klemmt. Den Begriff kannte ich vorher auch noch nicht. Es gibt zu dem Lied ein italienisches Original, auf dem es basiert, nämlich von Piero Trombetta. Und das Arrangement stammt eben von dem vorhin erwähnten Heinz Gietz, Text von Kurt Fels. Und Gietz und Fels, die waren ja wirklich eines der erfolgreichsten deutschen Autorenduos überhaupt. Und das ist insofern auch relevant, weil die Band wollte eigentlich anfangs dieses Stück gar nicht spielen, das ja dann irgendwie zum größten Hit ihrer Gruppe werden sollte, weil sie der Meinung waren, dass es nicht ihrem Standard entspräche. Aber sie ließen dann sich vom Arrangement von Gietz überzeugen, weil das tatsächlich so gut war. Und besonders der Schlagzeuger John Ward hatte seine helle Freude daran, mehrmals im Lied den Schuss mit der Pistole abgeben zu dürfen. Vom Kriminaltango kommen wir zum Unterwelttango. So lautet zumindest der Untertitel von Vico Torianis Bonsoir, Herr Kommissar, aus dem Jahr 1961.
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6: Vico Toriani und die Ganoven mit Bonsoir, Herr Kommissar, aus dem Jahr 1961 nach einem Thema von Jacques Offenbach. Vico Toriani war ja ebenfalls Schweizer, genau wie Hasi Osterwald. Und er hatte ja vor allen Dingen eine sehr interessante TV-Karriere. 1955 war er der erste zu erratende Gaststar in der Radesendung Was bin ich? Und später wurde er dann selbst zum großen Showmaster und moderierte unter anderem Der goldene Schuss im ZDF. In dem Lied, was wir gerade gehört haben, da hatte der Kommissar ja schon Röntgenaugen, mit denen er die Unterwelt durchleuchtet. Und auch im nächsten Titel hat der Gesetzeshüter einen wachen Blick auf die potenzielle Diebin. Und damit kommen wir jetzt vom Tango zum Twist, nämlich dem Spiegeltwist von Trude Herr.

krude Herr mit Spiegeltwist und dieser Titel und auch, dass das Wort Staatsaffäre im Text fällt, das ist kein Zufall, denn der Titel erschien 1962 und da war doch was, ja, die große Spiegelaffäre. Eigentlich hatte schon Peter van Eck zuvor einen Spiegeltwist geschrieben. Er war nämlich mit seinem Quintett die Band, die alljährlich beim Bundespresseball aufspielte. Doch im Jahr 1962 fehlte die Spiegelredaktion geschlossen. Warum? Sie saßen gerade in Untersuchungshaft. Und da hat van Eck so aus Protest innerhalb weniger Minuten ein Lied geschrieben und das dann dort vorgetragen, was wohl auch zu großer Begeisterung im Saal geführt haben muss. Er war dann aber zu langsam, das auf den Markt zu bringen und zwischenzeitlich hatte dann schon Trude Herr ihren Spiegeltwist veröffentlicht. Das führte dann sogar dazu, dass Peter van Eck seinen umbenennen musste. Es war dann der Bundespresseball-Twist, wenn ich mich richtig erinnere. Während Trude Herr, eine potenzielle Diebin, sich vielleicht mit in Anführungsstrichen kleineren Delikten befasste, so kommen wir jetzt zu einem echten Teufel, so zumindest der Titel des nächsten Liedes, gesungen von Ricky Shane. Und Ricky Shane ist für mich ja immer so ein schönes Beispiel wirklich dafür, wie international der Schlager war. Also er war ja in Kairo geboren, im Libanon aufgewachsen, mit 15 Jahren nach Paris gekommen, dort auch Gesang studiert, die ersten Erfolge in Italien gefeiert und die große Karriere dann eigentlich erst in Deutschland gehabt. Das finde ich immer spannend, was so diese Künstlerinnen und Künstler damals auch so für Werdegänge hatten. Hier jetzt mit einer Filmmusik. Er war ein Teufel aus dem Jahr 1972.

Ricky Shane mit Er war ein Teufel. Ein Filmmusik zu dem französischen Krimi Le Tueur, also der Mörder, hieß allerdings bei uns Der Killer und der Kommissar aus dem Jahr 1972. Und hier wird ja schon so angedacht, dass in diesem Teufel ja doch auch irgendwie etwas Gutes schlummert. Er verliebt sich ja auch und entdeckt vielleicht dann nochmal die Menschlichkeit in sich. Und das stellt so ein bisschen allgemein die Frage, was bringt eigentlich einen Menschen dazu, ein Teufel zu werden? Und dieser Frage widmet sich Dominique auch im nächsten Titel, was eigentlich Menschen auf die schiefe Bahn bringt. Sie war vor allen Dingen Sängerin von Protestliedern, ist dann später aber als Opernsängerin bekannt geworden, hier allerdings mit einer schönen Beatnummer.

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1: Dominique mit Das Schlüsselkind aus dem Jahr 1966, die hier die Frage stellt, was eigentlich Schuld an der kriminellen Karriere ist. Hier bei der Besungenen ist es wohl die Wohlstandsverwahrlosung. Und sie geht dem Gesetz ins Netz und wird verhaftet. Und ähnlich wenig Erfolgsaussichten haben die kriminellen Machenschaften des folgenden Ganoven, da er leider ein besonders auffälliges Merkmal besitzt.

Detlef Kraus, der singende Barbier aus Osnabrück, hier mit Leberfleck-Check aus dem Jahr 1961. Und ja, wie bei dieser Nummer finde ich es einfach großartig im Schlager, wie uns da Geschichten erzählt werden und was das teilweise auch für absurde Geschichten sind, die da vorgetragen werden. Das begeistert mich auch immer an solchen Titeln. Ebenso auffällig wie ein Leberfleck ist der übermäßige Gebrauch von Parfüm, was folgender zwielichtige Gestalt seinen Namen einbringt. Es handelt sich um eine wirklich tolle Disco-Nummer von Michael Holm, Parfüm Harald.

0: Parfüm, Harald, wenn er kommt, das riecht man bald. Alleine für diese Textzeile würde ich Michael Holm schon jegliche Lyrikpreise verleihen, die es irgendwie auch nur auf der Welt gibt. Finde ich absolut großartig. Aus dem Jahr 1967, also wirklich voll in die Disco-Zeit reinproduziert. Es wird hier nicht ganz klar, was eigentlich der genaue Plan von Harald ist, aber ich denke mal, sein extravagantes Auftreten, sein Verführen der Frauen und die Textzeile, dass die Blonde ihm immer Geld gibt, sprechen wohl dafür, dass er sich in den Kopf gesetzt hatte, Zuhälter spielen zu können und letztlich den bitteren Preis dafür bezahlt. Den nächsten Titel habe ich weniger wegen seinem musikalischen Anspruch mitgebracht, sondern weil er auch einen, wie ich finde, sehr witzigen Reim enthält. 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Siv Malmkvist mit Wo ist der Dieb?
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Ihr hört Gute Laune Gold, heute mit einer Sendung zu Gangstern, Gaunern und Ganoven. Das war Siv Malmquist mit Wo ist der Dieb aus dem Jahr 1969. Ihr wird hier ihr Hochzeitskleid auf ihrem Weg nach Itzehoe gestohlen. Musikalisch, ja, also sobald da so ein Dixie-Swing drin ist, ist es meistens nicht mehr ganz so meins, aber ich fand es textlich einfach witzig und sehr passend für die Sendung. Es gibt dazu auch ein Original von Lloyd Price. Und das trägt den wunderbar griffigen Titel The Man Who Took the Valleys Off the Floor of Grand Central Station at Noon. Von der Schwedin Siv Malmquist kommen wir nun zu einem Dänen, nämlich Jörn Brandt, bekannt geworden als Conny Quick. Er galt als die beste dänische Elvis-Kopie und er hat hier tatsächlich auch einen Rock'n'Roll-Titel im Gepäck, nämlich ein Cover von The Everly Brothers' Bird Dog. Er singt ebenfalls von einem Dieb, allerdings stiehlt dieser keine Koffer, sondern Herzen.

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Das waren Conny Quick mit Herzensdieb aus dem Jahr 1958 und Valerie Pascal, Du spielst immer Räuberhauptmann aus dem Jahr 1969. Großartige Beatnummer, befindet sich erst relativ kurz in meiner Sammlung, aber ich bin richtig froh, dass ich die gefunden habe. Ist eine Coverversion von Gianni Metscher. Il mio cuore va in frantumi, heißt es im Original. Und aus dem italienischen Vaciu wird hier im Deutschen dieses charakteristische kaputt, kaputt, kaputt, also inklusive noch den Trötgeräuschen, finde ich ganz großartig. Diese belgische Sängerin Valerie Pascal ist übrigens nicht zu verwechseln mit der gleichnamigen Miss France 1986. Von gestohlenen Herzen kann auch Heidi Bachert ein Liedchen singen.

Heidi Bachert mit Boy, du hast mein Herz gestohlen aus dem Jahr 1965. Also es ist schon wirklich verrückt, was man im Schlager damals alles verarbeitet hat und mit wie viel Kreativität man da zu Werke gegangen ist. Hier natürlich die Melodie von Fuchs, du hast die Gans gestohlen. Und da hatte ich ja auch mal eine ganze Sendung dazu gemacht, also zu Kinderliedern im Schlager. Wer die nochmal nachhören will, ihr findet alle verpassten Sendungen auf Soundcloud. Also herzliche Einladung, da auch gern nochmal die ein oder andere Sendung nachzuhören. Wir kommen jetzt zu einem meiner wirklich absoluten Lieblingstitel, nicht nur von diesem Interpret, sondern generell Udo Jürgens mit Der Schuft. Unfassbarer Groove, kraftvolles Stück und wirklich genial, und deswegen spiele ich diesen Titel auch aus. Leo Wright am Alto Sax im Outro, einfach nur ein wahnsinnig cooler Song.

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Was für eine wahnsinnig gute Nummer. Bei sowas, da muss ich mal aufpassen, dass ich mich hier im Studio nicht zu heftig zur Musik dazu bewege, damit die Nadel nicht noch von der Platte springt. Udo Jürgens mit Der Schuft aus dem Jahr 1976. Spannend bei der Nummer wäre vielleicht noch zu hinterfragen, inwiefern er hier auch Autobiografisches einbaut. Er war ja durchaus als Frauenheld bekannt und hat da auch das nie versteckt. Wobei dieser Begriff Frauenheld natürlich problematisch ist, weil der so den Eindruck vermittelt, dass das Ganze ja irgendwie positiv besetzt wäre, was es zumindest so, wie es Udo Jürgens ja hier auch in dem Lied besingt, nicht ist. Genau, inwiefern Udo Jürgens da sich mit sich selber auseinandersetzt und sich vielleicht selber fragt, ob er da immer ganz fair mit den Frauen auch in seinem Leben umgegangen ist, das kann an der Stelle hier nicht beantwortet werden, aber wäre eben einfach mal noch eine interessante Frage. Schlimm wäre es aber, wenn es nur Schufte gäbe und niemand, die ihrem Treiben Einhalt gebieten könnten. Daher wollen wir uns jetzt nochmal zum Ende der Sendung den Verbrecherjägern widmen. Gestohlene Herzen, wie in den letzten Titeln besungen, sind vielleicht kein Fall für Scotland Yard, so wie es Ben Thomas später besungen hat.

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Eddie Arendt mit Ich bin der Chef vom Detektivbüro 00 aus dem Jahr 1966. Geschrieben wurde der Titel von Paul Kuhn und Joshua Röckelein. Und ich bilde mir ein, da auch wirklich so Paul Kuhn-typisches heraushören zu können. Eddie Arendt war deutscher Schauspieler und eben auch Komiker. Bekannt wurde er vor allem auch, und das passt sehr gut zum Thema, mit seiner Rolle als schusseliger Kriminalassistent in Horst Wendlands Edgar-Wallace-Verfilmungen. Ich glaube, er hat insgesamt in 20 solchen Filmen mitgespielt. Und unter anderem spielte er aber auch in dem Musikfilm Musik ist Trumpf mit. Das ist der Film über die Erfolgsstory über Hasi Osterwald. Ihr erinnert euch, der vom Kriminaltango vom Anfang. Und damit schließt sich auch so ein bisschen der Kreis dieser Sendung heute. Es hat mir sehr viel Freude gemacht, euch wieder heute eine Stunde unterhalten zu können mit diesen skurrilen, witzigen, teilweise aber auch richtig guten Schlagern. Ich hoffe, ihr hattet Spaß am Hören. Bedanke mich ganz herzlich, dass ihr wieder eingeschaltet habt und mit dabei wart. Wenn ihr wollt, schaltet doch auch beim nächsten Mal wieder ein. Und bis dahin, falls euch die Sendung gefallen hat, schaut doch mal bei SoundCloud vorbei, lasst da ein Like für die Sendung da oder geht mal auf Instagram, da findet ihr auch Gute Laune Gold mit jede Menge zusätzlichem schlageresten Content. Also ich freue mich natürlich sehr und es hilft mir auch sehr, wenn ihr irgendwo ein Follow, ein Like da lasst und natürlich auch Freunden und Bekannten diese Sendung weiterempfehlt und wir eine wachsende Hörerschaft bekommen. Darüber würde ich mich natürlich ganz besonders freuen. Zum Schluss habe ich natürlich noch einen Titel dabei. Eddie Arendt sang eben schon von der 00, an der keine 7 dranhängt. Aber womit könnten wir diese Sendung passender beschließen als mit dem größten Geheimagenten aller Zeiten? Alan Korb singt Feuerball, die deutsche Version von Thunderball, dem Titelsong des gleichnamigen James-Bond-Films. Und damit verabschiede ich mich. Macht's gut, bis zum nächsten Mal. Euer Max Kinski.

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1: Willkommen zum Synapse Radiolab. Jetzt haben wir es auch geschafft nach 15 Minuten. Wir senden vom Synapse Festival und waren schon ganz entspannt, weil es ist 10 Jahre Synapse Festival und ich glaube, für mich zumindest schon irgendwie die 6. oder 7. Edition dieses Radiolabors. Haben wir schön Kaffee getrunken, unsere Stimmen aufgewärmt, vor uns hingesummt und gesagt, ach Mensch, irgendwie ist es doch auch langweilig, wenn gar nichts mehr kaputt geht. Dann haben wir die Connection zum Server verloren und da war es kurz aufregend, jetzt bin ich ganz wach und heiße alle willkommen, die hoffentlich vielleicht jetzt wieder angeschlossen sind, auf jeden Fall Zuhörerinnen auf Sphere Radio und wir senden auch auf Studio Neo in Eupen, auf Radio Blau in Leipzig und auf Kaschmir Radio in Berlin. Und das Synapse Festival ist für alle, die es noch nicht kennen, it's a festival for experimental music and sound art and but with very different formats. And what we actually want to do in the first hour of this radio lab, which is broadcasting from a cinema, which is really special this year. We use the cinema as a kind of listening space, so everybody who's in Leipzig can come to Loro Kino and watch us making sounds and just listen to us in the cinema. Genau. Und wir wollen euch erstmal das Festival so ein bisschen zu Ohren bringen, damit ihr natürlich vorbeikommt und nicht nur Radio hört, sondern auch zum Beispiel in den Westflügel kommt, was ein sehr schöner Performance-Ort ist. Und Amelie, die das Festival mit kuratiert, sitzt hier am anderen Ende des Tisches. Guten Morgen.
2: Hallo. Ja, ich bin wesentlich entspannter als du. Ich hatte gerade nicht so einen Stress. Ja, genau. Heute Abend startet unser Konzertprogramm im Westflügel. Eigentlich mit einem DJ-Set von Captain of None um 18 Uhr. Und was ich gemacht habe, ist euch ganz viel Musik mitgebracht, damit wir einmal so reinhören können, wer da heute alles so spielt. Wir haben eben schon Ben Bennett gehört, Scratchy Sounds, Percussion Sounds. Und genau, wollen wir einfach reinhören in Felfu, Pass Eliso und Dumama?
1: Ja, hören wir doch mal, wer heute Abend auftritt. Es sind ja auch auf dem Synapse, also zumindest bei Felfu, es spielt auch Diane Barbé mit, die auch vor 2 Jahren schon mal beim Synapse war, ne?
2: Ja, genau.
1: Und Workshop auch gegeben hat. Und ich finde das irgendwie auch ganz schön, dass das mittlerweile sich auch so, ich würde jetzt nicht, also ich glaube, in einem schlechten Fall könnte man sagen, ah ja, das ist jetzt hier so one community oder eine Bubble, die sich immer wieder gegenseitig einlädt. Aber ich finde, das ist halt, es vermischt sich so schön, dass es Leute kommen für verschiedene Formate, man darüber andere Leute kennenlernt. Wir ja auch Leute eingeladen haben ins Radio, die irgendwie…
2: Ja, aber das ist unserem Geburtstag geschuldet. Wir haben dieses Jahr wirklich gesagt, dass wir schauen, dass wir Menschen, die uns in verschiedenen Formaten oder anderen Konstellationen schon mal begleitet haben im Festival, dass wir die gerne wieder hier haben möchten, weil das ist jetzt, genau, da sind neue Arbeiten dabei. Laure Boyer war vor einigen Jahren, ich weiß nicht mehr wann, schon mal da und hat mitgemacht in so einer kollektiven Improvisation. Danach hat sie ein Solo-Set gespielt. Morgen ist sie da und gibt einen Workshop im Kunstraum Ortloff. Und nachts in der Spelunke spielt sie dann im Duo Acid Placid. Und das sind eben neue Projekte, die so in der Zwischenzeit entstanden sind und gleichzeitig halt einfach so das Wissen auch weitergeben. Also auch so das Wachstum von KünstlerInnen so irgendwie auch zeigt und teilbar macht. Und deswegen, man sieht viele Menschen vielleicht namentlich, die schon mal da waren, aber eben mit neuen Projekten, in neuen Konstellationen, mit zeitgenössischen Ansätzen und das fanden wir für eine Geburtstagsparty irgendwie sehr passend.
1: Ja, hören wir vielleicht mal rein, wie sich das Programm heute Abend im Westflügel so anlässt.

0: Du Mama, hören wir hier, haben wir hier gehört. Eine Performerin, die auch heute Abend im Westflügel zu hören sein wird. Und ihr hört das Synapse Radio hier im Moment auf Sphere Radio und ich hoffe, dass sich noch ein paar andere Radios anschließen werden. Und wir wollen euch ein bisschen einen Eindruck geben, wie sich das Synapse Radio eigentlich so anhört. In diesem Jahr sind es ja 10 Jahre Festival und irgendwo hatte ich gelesen, Synapse Radio gibt sich einen pragmatischen Titel zum 10-jährigen. Pragmatischer Titel war der, war sozusagen die Beigabe.
1: Ja.
0: Würdest du das auch so sehen, dass das ein pragmatischer Titel ist?
1: Auf jeden Fall. Gleichzeitig wollte ich irgendwie, also ich wollte schon gern, dass wir das zelebrieren, dass es das jetzt 10 Jahre gibt. Also so ein Festival zu machen, jedes Jahr aufs Neue, Gelder zu organisieren und so, ist auch einfach viel Arbeit und ist nicht so safe, wie man dann immer denkt, wenn man bei so einem Festival ist. Und deswegen ist, dass es jetzt 10 Jahre gibt, ist schon was Besonderes, finde ich. Und das wollten wir auch gern zelebrieren, dass dieser Titel 10, weil ich wollte keine Zahl, wie bei so einem Kindergeburtstag oder so, oder auch eher so ein Rentnerinnengeburtstag oder goldene Hochzeiten oder so.
0: Gab es eigentlich schon Torten? Genau, da denke ich jetzt so gerade dran, wo so irgendwie jemand so Synapse 10 Jahre.
1: Nein. Humusschnittchen gibt es. Nee, gleichzeitig wollten wir, glaube ich, keinen anderen Titel außer dieses 10. Und als Referenzpunkt, sobald ich irgendwo 10 lese, fällt mir immer wieder dieser Film, auf den wir auch referieren, Powers of 10, ein, der mich schon, ich weiß nicht, weil ich Anfang 20 sehr beeindruckt hat, der so die zusammen, wie Dinge eigentlich miteinander verbunden sind, also die Verbundenheit aller Dinge, ziemlich visuell für diese Zeit, als der Film entstanden ist, einfach auch visionär war und für mich einfach immer noch auch immer wieder ein Erinnerungspunkt ist, was machen wir eigentlich, wenn wir Kunst machen, wenn wir Kulturschaffende zusammenbringen. Und genau, und deswegen ist es bei 10 geblieben, dann in Verknüpfung einfach mit diesem starken Film. Und man braucht ja auch, wenn wir jetzt zum Beispiel miteinander reden, wenn du dein Programm oder ihr euer Programm hier im Radio Lab zusammenstellt, man braucht ja auch eine Kommunikationsbasis, so was, worüber sprechen wir jetzt eigentlich gerade? Und daraus hat sich ja bei euch auch aus 10, also dieses in 10er-Schritten durch den Kosmos schauen, habt ihr ja so Zählzeiten abgeleitet und so entstehen dann halt Dinge, die gut zusammenkommen und gleichzeitig gar nicht so eingeschränkt sind. Also das fand ich irgendwie ganz gut.
0: Ja, ist ja auch kein, also ein Titel ist ja auch kein Thema, sondern so ein Schlagwort und einfach für mich genau wie Zählzeiten auch so eine Perspektive, die man einnimmt. Einfach eine Richtung, aus der man guckt und dann kann man genauso gut abbiegen.
1: Ja.
0: An der Stelle sei auch nochmal gesagt, dass wir beim Radiolab die nächsten 3 Tage hier Programm machen von 12 bis 17 Uhr und das Programm besteht aus Live-Performances, Gesprächen, Hörstücken, eine Lesung werden wir gleich auch hören und eben auch zahlreichen Hörstücken, die gefolgt sind auf einen Open Call, den wir gemacht haben, eben unter dem Titel Zählzeiten. Und I want to say like thank you for if anybody is listening from the over 120 people who submitted pieces. It was amazing to see like that or to listen to it was exhausting but also amazing to listen to so much audio work actually. And I was aware again of like that it's a kind of special, I don't know, it's really kind of special to a special scene somehow. Also yesterday with the opening at Synapse, I was like, yeah, it's we had this listening space with Shannon Soundquist in a very small, also in so einem sehr kleinen Raum, in dem wir zusammen sozusagen ihre Performance gelauscht haben. Und ich dachte nochmal, ja, das ist wirklich echt für mich auch so. Es hat mir nochmal so die Bestätigung gegeben, dass es ein wirklich besonderes Medium ist, sich da drin irgendwie zu bewegen. Weil ich glaube, für mich hat dieses 10 auch ausgelöst so eine Reflexion of course, I reflected on the last 7 years of Radiolab and mm-hmm. how is it with Synapse and mm-hmm. what does it mean actually to be connected to this sound as a medium or radio, for me more radio as a medium. Mm-hmm. Ja, jetzt bin ich so ein bisschen ins Rumreden gekommen. Eigentlich wollte ich sagen, wir hatten diese 127 oder noch mehr Einreichungen und wir werden nur 20 Stücke hören, aber ich war einfach so geflasht davon. Yeah. And I don't think it's only Instagram, you know. I mean, of course it's Instagram also in a way that you can spread it more, but yeah.
1: Yeah, I guess it's also a result of the last year's work of Radiolab, because you had so many built up a network of radio stations. So, mm-hmm. I mean, there are a lot of collaborations with Studio Neo and Kashmir Radio, and this makes the community strong and visible, and so, yeah.
0: Yeah, and I guess also Paul said yesterday, yeah, but there are not so many occasions where people can show their sound work or experimental work. I mean, as Synapse is really like a rare happening, mm-hmm. I think. Mm-hmm. I mean, we know that there are other sound art festivals or like experimental music festivals, like especially in September somehow. Sure. Mea Kusma, for example. And then there are more like Berliner Hörspiel Festival for mm-hmm. like, but it's not like you don't have it like mm-hmm. yeah, that much, actually, I think.
1: Yeah, I try to remember there's also a new festival. I mean, new. For me, new. I recognized them this year in Weimar, I guess.
0: Yeah,
1: and
0: it's new.
1: And they're this year at the same time, like Synapse Festival. So I guess there are some new ones coming up. It's super interesting and, yeah.
0: Ja, jetzt sind wir hier so ein bisschen ins Reden gekommen. Eigentlich wollten wir ja gar nicht so viel reden, hatten
1: ja,
0: wir
1: stimmt.
0: Uns vorgenommen.
1: Ja, stimmt. Ich habe ganz viel Musik extra mitgebracht.
0: Dann hören wir jetzt aber. Was hören wir, in welches Festivalereignis wollen wir noch hören?
1: Ich fände es richtig gut, wenn wir einfach in den Samstag reinschlittern könnten. Da spielt als erstes Raman Gigi, also Gigi. Als erstes mit einer sehr kurzen Performance, dafür aber sehr intensiv, ist eine audiovisuelle Performance, gefolgt von Sonsage, die hoffentlich nicht mehr in der Bahn feststecken und gleich hier ankommen, Julie Diek und Shevik Yapo. Die würde ich gerne einfach mal in einem Rutsch, habe ich zusammengestellt, so ein kleines Mash-up, damit ihr eine Vorstellung bekommt, wie der Abend so klingt. Und vielleicht schaffen wir es dann noch in das Nachtprogramm für morgen Abend, das in der Spelunke stattfinden wird. Aber ich mache einfach mal hier auf Play und dann hören wir mal rein.

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0: Hier, wir hören in den Konzert Samstagabend des Synapse Festivals, ein Festival für Drum and Bass, experimentelle Musik und Klangkunst und haben eben gehört.
1: Cevik Yapo war der Letzte, wenn wir von hinten anfangen, also die letzte Band, Cevik Yapo oder Bandprojekt. Davor haben wir Julie Dick gehört, das war eine Querflötenspielerin. Davor Sansage, ein Duo und Gigi als allererstes eine Trompete mit einer audiovisuellen Performance.
0: Das stimmt auf jeden Fall auf das Nachtprogramm auch dann schon ein, ne?
1: Ja.
0: In der Spelunke wird es morgen ab um 11 durch die Nacht hinweg auch noch ein Nachtprogramm geben, was ich nehme an auch tanzbar ist. Genau, und die Konzerte sind im Westflügel, kennt ihr vielleicht, das ist ein sehr schöner Ort. Ich würde auch dazu noch sagen, 15 Euro, oder? Die Eintrittspreise.
1: Genau.
0: Ich glaube, das ist irgendwie gut, dass Leute das auch so ein bisschen wissen, also ihr, was ihr zahlt und wie viele Konzerte ihr dann dafür serviert bekommt.
1: Genau, also es gibt halt, ich glaube, das günstigste Ticket ist irgendwie 15 Euro noch irgendwas zerquetschtes, weil da Gebühren für diesen Dienst, dass man das da abrechnet hat. Dann 25 Euro und 35 Euro. Wer kann unterstützen, der kann unterstützen. Wer nicht kann,
0: kann nicht.
1: Kann nicht. Und genau, für diese, also morgen, es fängt dann auch wieder um 18 Uhr an, so wie jeden Abend ab heute Abend. Immer um 18 Uhr mit einem DJ-Live-Set und um 19 Uhr gehen dann die Konzerte los. Man zahlt einmal Eintritt für alle 3 bis 4 Konzerte, je nach Abend. Heute Abend sind es 4 Konzerte, morgen Abend sind es 3 Konzerte, weil wir dann eben direkt rübergehen wollen in das Nachtprogramm, wo wir dann auf Saxtape treffen aus Italien, Popon aus Berlin oder ansässig in Berlin und Acid Placid, das ist, was wir eben schon besprochen haben, Manu Luis und Laure Boer in einem neuen Duo-Projekt. Ja, genau. Tanzbar wird es auf jeden Fall. Und wir bewegen uns auf den Brettern des Experimentellen. Wir sind keine Clubberin, waren wir auch noch nie. Und deswegen versuchen wir, tanzbare Experimentalmusik in die Spelunke zu bringen. Und genau, bei schönem Wetter gibt es draußen Lagerfeuer und Gemütlichkeit auch. Genau. Sollen wir da reinhören?
0: Oder ich weiß nicht, ich frage mich gerade, ob wir nicht vielleicht in den Sonntag gehen.
1: Mhm. Ja, können wir machen.
0: Und
1: genau, weil wir eben über Eintrittspreise gesprochen haben. Wenn jetzt Menschen zuhören und sagen, ach, ist ja schade, ich habe überhaupt gerade gar kein Geld, dann ist auch nochmal zu sagen, dass die Ausstellung im Kunstraum Ortloff von Amos Pilett, Entschuldigung, ist kostenfrei. Der Workshop von Laure Boer morgen im Ortloff ist auch kostenfrei. Am Sonntag gibt es ein, ab morgen gibt es dann auch hier, wo ihr auch auf dem Loro, auf der Loro-Kino-Wiese gibt es eine Intervention, wir haben es Installationskonzert genannt, von Studio Andersdrum. Das ist auch kostenfrei zu besuchen. Und am Sonntag gibt es in der Spelunke ein Tagesprogramm mit 3 Konzerten, auch kostenfrei zu besuchen. Also traut euch, wenn ihr euch noch nicht mit Experimentalmusik beschäftigt habt oder einfach nur mal schauen wollt, was sind das eigentlich für Leute, kommt vorbei, das geht. Nur im Westflügel, die Konzerte kosten Eintritt. Genau.
0: Gut, das sind die Hard Facts und wir hören noch ein wenig ins Sonntagsprogramm, würde ich vorschlagen.
1: Ja. Da bin ich jetzt total hin und her gerissen, wo wir da starten. Du suchst aus Spelunke oder im Westflügel?
0: Lass doch mal Spelunke machen, ja.
1: Mhm, da hören wir Radio Hito. Also eigentlich spielen Teig, eine neue Konstellation hier aus Leipzig. Von denen habe ich leider keinen Mitschnitt. So neu sind die. Wir freuen uns sehr, dass sie kommen. Die eröffnen den Nachmittag um 14 Uhr. Und im Anschluss spielen Radio Hito und Taruk. Und Radio Hito und Taruk, da können wir jetzt gleich einfach mal reinhören.

0: 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Wir in unserer ersten Sendestunde, wir erwärmen hier den Vorraum des Lorokino. Daraus senden wir nämlich die nächsten 3 Tage und haben jetzt das Sonntagsprogramm, in das Sonntagsprogramm des Synapse Festivals reingehört. Ja. Ein Festival für experimentelle Musik, was auch noch bis Sonntag läuft. Mhm. Ihr könnt ganz viel Programm nachlesen, euch in eure Kalender schreiben, was euch am meisten interessiert. Synapse.net ist die Adresse, auf der man alles lesen kann. Angenehmerweise ist es, nee, das sage ich jetzt nicht. Ja, oder Amelie, was willst du jetzt noch?
1: Angenehmerweise sag ich wollte ich nur jetzt sagen, nicht.
0: Ja, weil es gibt ja so Festivals, die sind nur noch so auf Instagram und es nervt dann total.
1: Nee, also tatsächlich ist die Webseite und so gebaut.
0: Eine Webseite, benutzt sie.
1: Genau, schaut drauf, man kann über die Künstlerin, über alle, auch DJs nachlesen, was die so machen werden, wo die herkommen und genau. Also ja, wir benutzen die Webseite für Paperless Communication und so ist es angelegt. Deswegen schaut gern vorbei. Es lohnt sich auf jeden Fall auch Tickets im Vorverkauf zu kaufen, weil der Westflügel einfach eine sehr begrenzte Kapazität hat. Deswegen scheut euch vielleicht nicht einfach schon ein Ticket zu kaufen. Für heute Abend, für Samstagabend oder Sonntagabend. Am Sonntagabend spielen auch, wir haben eine olfaktorische, also alle Sinne ansprechenden, vor allem auch über den Geruchssinn, eine Performance von Hedong Lee und Yidang Kim sehr zu empfehlen und ans Herz zu legen. Dann Takako Minakawa macht eine theatral anmutende Performance, wurde mir gesagt, von jemandem, der sie letzte Woche auf dem Raketenfestival wahrgenommen hat. Und dann noch ein ganz neues Duo, es heißt ROL. Ein sehr, sehr beeindruckendes Duo. Es wird Geige gespielt, Ambient Sounds, Gesang. Und wir faden quasi sehr genüsslich am Sonntag aus dem Festival aus. Also kommt gern vorbei. Ja. Und jetzt hören wir vielleicht
0: Jetzt würde ich gern die erste Arbeit präsentieren.
1: Von Zählzeiten, eurem Open Call.
0: Genau, von dem Open Call, Zählzeiten. Wir haben über 120 Einsendungen bekommen, erstaunlicherweise, und 20 ins Programm genommen. Danke nochmal an all die KünstlerInnen, die genau ihre Arbeit mit uns geteilt haben. Und die erste trägt den Titel Warten am Limit von Samara Behringer. Und Samara Behringer

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1: Wir senden hier live aus dem Loro-Kino in Leipzig, Synapse Radio Lab. Ihr habt es gehört, wir haben uns einen Titel gegeben, Zeltzeiten. Ihr könnt gern vorbeikommen und das Radioprogramm auch live verfolgen, weil der Ort ist ein Kino. Danke, Michael, dass wir hier senden können aus dem Foyer des Loro-Kino, was sehr, gerade jetzt, da es draußen so grau ist, ein sehr gemütlicher Ort ist, auch um das Radioprogramm anzuhören. Wir haben da so eine Listening Station jetzt sozusagen im Kino. Und in der folgenden Stunde werden wir uns auch nochmal mit einem anderen Format diesen Zählzeiten widmen. Ich habe eingeladen Christoph Liedtke und Anna Egerter, die heute Morgen aus Halle hierher gesaust sind, weil dort haben wir uns nämlich kennengelernt. Anna ist dort Künstlerin, Buchkünstlerin, schreibt, ist Autorin, und Christoph kenne ich dich über deine Malerei, aber auch über deine Musik, und du schreibst eben auch, und ich habe euch beide, also wir kennen uns, aber ich habe euch beide eure Arbeiten getroffen, auch in einer Ausstellung dieses Jahr, in der es um Zeit ging, und genau, und habe das zum Anlass genommen, euch hierher zu locken, auch weil wir lange keine Lesung mehr hatten im Radiolabor, und freue mich sehr. Hallo.
2: Hallo Tina, freut mich sehr.
1: Hört ihr euch gut?
2: Ja, ich höre mich gut.
3: Ich höre mich auch.
1: Sonst mache ich hier noch so ein bisschen, ich kann hier die Kopfhörer so ein bisschen anpassen, ich weiß nur manchmal nicht welchen. Ja, genau, ich habe euch gefragt, ob ihr Texte mitbringt, weil ich weiß, dass ihr beide schreibt, und Anna, deinen Text habe ich sozusagen als Installation getroffen. Brüten heißt der. Freue ich mich sehr, dass du den heute mitgebracht hast. Und genau, und habe euch dann gesagt, ja, Zählzeiten ist der Titel. Und irgendwie hast du da auch ein bisschen gegrummelt, Christoph, ne?
2: Ja, stimmt. Ich grummel immer noch ein bisschen. Genau, aber ist auch kein Problem, dass ich grummel. Zählzeiten war für mich immer so so getaktet, so scharf und so, klang ein bisschen maschinell und da so nach Lohnarbeit im schlimmsten Falle und Stoppuhr und Genauigkeit, und da wird es bei mir ein bisschen schwierig, genau. Aber
1: du hast die Einladung angenommen. Also angenommen. Irgendwie hast du ja, genau, Texte mitgebracht und die auch, genau, irgendwie ausgewählt.
2: Ja, richtig. Und genau, also man kann ja trotzdem mit dem Begriff irgendwie den da assoziieren und Verbindungen knüpfen. Also insofern habe ich meinen Frieden mit Zählzeiten geschlossen und genau, und habe auch ein paar Sachen gefunden, auch ein paar alte Gedichte noch ausgegraben, wo noch mehr gezählt wird, und genau. Und jetzt ist es so ein schönes Potpourri aus verschiedenen Sachen.
1: Wollt ihr noch was sagen zu den Texten, die ihr mitgebracht habt vorab?
2: Ich würde immer so anekdotisch dann vor den Gedichten noch vielleicht einen Satz sagen oder so, genau.
3: Ich habe, wie gesagt, diese Installation mitgebracht. Brüten, das ist, heißt die. Das ist wie so ein Langgedicht, also besteht aus mehreren einzelnen Versen, die so ein bisschen auch für sich stehen. Und ein paar eher aktuelle, teils alt ausgegrabene, die ich eben zusätzlich zu diesen Zählzeiten noch mitteilen wollte irgendwie, weil mir ging es ähnlich wie Christoph, dass ich bei Zählzeiten auch an dieses scharf Getaktete gedacht habe und da auf jeden Fall seit längerer Zeit wie so in Opposition dazu geschrieben habe. Das Brüten ist ja auch sozusagen in Opposition zu so einem mechanischen oder starren Art von Lebenstakt. Von dem her finde ich, passt es auch vielleicht bei dir, Christoph, weil man kann sich ja auch gegen einen Begriff wenden oder den quasi gegen ihn anschreiben.
2: Genau, aber da steckt ja auch der Rhythmus drin in Zählzeiten, und mit Rhythmus bin ich auch gut befreundet, also alles kein Problem. Genau.
1: Mhm. Ja, schön. Und? Wollen wir reingehen?
2: Ja, wir können anfangen. Und ich würde jetzt anfangen. Und wir fangen mit dem ersten Gedicht an. Und das erste, die 1 hat ja bei den Zählen eigentlich noch keine Referenz. Also erst mit der 2 und mit der 3 kommen erstmal Verhältnisse dazu. Deswegen kann ich auch einfach irgendein Gedicht vorlesen. Und das mache ich jetzt auch. Genau. Es heißt, ich bin verwandt mit allem. Ich bin verwandt mit allem. Auf meinen Händewangen trage ich Unendlichkeit. Gesehen habe ich alles, selbst wenn ich noch fast nirgends war. Die Zeit dreht relative Runden, tief hinein grub ich mich in sie und hab sie so verlängert, allemal. Mein blinder Stotterschritt nach vorn ist wie der von jedem. Ich bin verwandt mit allem, das ist mein Glück und meine Qual. Mir ist alles zuzutrauen und angekettet an mich selbst werde ich vollenden, was als Verpuffen schon längst ausgeschrieben war. Die Natur gebärt sich zu gewaltigen Exzessen und kann nicht auf uns achten und braucht's auch nicht. Das sollten wir schon selber tun. Getrost und wenn's uns gut geht, können wir auf den Himmel pfeifen. Wir tragen unsere bunte 1000 Arten Erdenlast schon selbst. Auf Rettung zu verzichten haben wir verzweifelt lernen müssen. Doch wenn ein Flüsterer und Pferd Kopf an Kopf berühren und sich küssen, so will ich dank und trunken schmachten, glaub an den Raum der Liebe, raff mich auf, will nicht verzagen und wieder alles weh verachten. Denn nur vereint in 100 Widersprüchen fühle ich lebendig mich und da. So wahr, ich bin verwandt mit allem, gehöre der Welt allein und bin ihr Narr.
1: Danke, Christoph Liedtke hat hier den Aufschlag gemacht mit einem Text aus einer Sammlung, die kurz vor dem Radiolab zusammengestellt wurde für unser Schlagwort Zählzeiten. Anna Egerter ist auch mit im Studio. Anna, wirst du gleich darauf in Anführungsstrichen antworten?
3: Ich versuch's. Die Uhr meines Vaters. Es war einmal, als der Vater kein Vater, sondern ein Kind war, da hing die dunkle alte Pendeluhr in der Stube und pendelte und tickte, tick, tack, tick, tack, tick, tack. Während die Uhr in der Stube tickte, ihren staubigen Rhythmus getreu ihres Aufbaus den Bewohnern des Hauses schlug, wuchs der Vater, der kein Vater, sondern ein Kind war, zum Jugendlichen, zum jungen Erwachsenen heran. Wohl kurz bevor der Vater Vater wurde, saß er in der Stube gegenüber der alten Pendeluhr und noch immer pendelte sie ihr Pendeln. Sie war gewissenhaft aufgezogen worden über all die kleinen, treuen Schläge hinweg und noch immer tickte sie ihr Tick-Tacken. Der vorväterliche Vater hörte die Uhr und wunderte sich. Sie machte nun Tick-Tack, Tick-Tack, Tick-Tack. Heute hängt die Uhr in der Küche der Eltern, die längst Eltern sind. Noch immer tickt sie und ich muss den Vater fragen, ob sie nun tick-tack, tick-tack, tick-tack, tick-tackt. Während wir noch dem Herzschlag, dem Sonnenaufgang, dem Rhythmus der Jahreszeiten als Pulsgeber des Lebens hinterherweinen, wird bereits die ordentliche mechanische Uhr zertrümmert, ersetzt durch eine Art Teilchenbeschleuniger, exponentiell verhetzend, auf die Tage folgt keine Nacht, auf die Anspannung keine Ruhe, es ist das permanente Stolpern vom einen in den nächsten Schock. Darin sich einzurichten, besteht das zeitgenössische Leben.

0: So, jetzt bin ich wieder dran. Das nächste Gedicht hat auch eine richtig schöne Zählung. Irgendwann habe ich mal darüber nachgedacht, wo ich überall eigentlich schon in meinem Leben geschlafen habe. Also ich bin natürlich nicht auf alle Tage gekommen. Es wäre auch ein bisschen lang geworden, das Gedicht. Aber so ein paar interessante Orte sind mir dann doch wieder eingefallen. Und das heißt, ich schlief. Mit Stiefeln schlief ich Richtung Fluglandebahn, in schimmligen Zimmern auf Dächern von Autobahnhaltestellen und Dächern von Gartenlauben und autonomen Zentren. Ich schlief und träumte mich fort, an der Himmelsleiter in St. Bartholomei, am hinteren Raubschloss bei den Bärenfängerwänden für 77 Euro Bußgeld, bei einer Hochzeit in Holzdorf und unter Ventilatoren in Tanger, in einem Doppelstockbett in Marrakesch aus den Stränden, an den Stränden von Sidi Kauki. Ich schlief am Tor zur Welt, am Bosporus schlief ich und bei den Eisblumen am Fenster. Ich schlief irgendwann das erste Mal am Feuer am See und irgendwo im portugiesischen Gestrüpp und an der Küste des Schwarzen Meeres. Ich schlief mit Rucksack als Kissen und Jacke als Decke und Armen auf den Augen, Kopf über, halb in, halb außerhalb des Zeltes. Ich schlief auf der Erde, auf nassen Stein und auf einer Dachterrasse im Schwarzertal schlief ich. Am Kojotenfelsen, am Örtelsbruch schlief ich. Auf Schieferhalten und in beheizten Sparkassen. Ich schlief auf der anderen Seite der Erdkugel im Reich der Zeichen. 3 Jahre schlief ich am Fuße des Watzmann. Ich schlief so gut ich konnte im Winter in einem Werkzeugwaggon und danach in einer Pfarrerei und in Abrisshäusern im Keller. Ich schlief an Wegesrändern zu Riesenrädern zwischen Obstkisten und in der Spitze eines Turmes. Und in einem Bett schlief ich, in deinem Bett.
1: Ja, Schlaf ist ja auch so eine ganz besondere Zeit, ne? Eigentlich ist ja irgendwie witzig, da so einen Text zum Schlafen mitzubringen, wenn es um Zählzeiten geht, weil da kann man ja eigentlich gar nichts. Also man kann halt, gut, letzte Nacht war ich sehr oft wach und kann halt noch zählen, wie oft ich wach war, sozusagen. Aber ansonsten passiert da, es verschwindet diese Zeit halt einfach so. Faszinierend, dass der auch manchmal so lang wird, dann, weil man halt irgendwie so krass unterwegs war in irgendwie ganz anderen Welten, ewig durch die Gegend, dann wacht man auf und denkt, boah, ist aber doch nur eine Nacht vergangen. Also Schlaf ist schon was Schönes, was eben auch so aufhebt, ne? Also dieses Metronom ja auch aufhebt, was wir hier auf eine, also genau, also Zählzeiten ist ja auch gewählt, nicht, weil ich so gerne mit dem Taktstock irgendwo draufschlage, sondern ich finde, das ist ja trotzdem, genau, macht halt diese Spanne auf der wir uns irgendwie bewegen. Also musikalisch kann man sich da drin bewegen, und aber ja auch im Leben sozusagen. Es gibt irgendeinen Takt, der wird von außen eingebracht oder von innen und will sich da durchsetzen, und man kann halt immer auch dagegen gehen.
2: Ich habe gerade noch gedacht, als Kind konnte ich ganz oft nicht einschlafen und habe immer die Schläge von der Kirchenuhr so gezählt. Also das war schon auch in der Nacht so eine Zählzeit, wo ich immer Angst gekriegt habe, oh nein, jetzt ist schon 2, jetzt ist schon 2:15, jetzt ist 2:30, jetzt ist 3:15. Also so dieses viertelstündige Zerschlagen von so einem Zeitraum, in dem man eben nicht schlafen kann. Ich habe einen kleinen Text, der gut zur Nacht passt. Den würde ich jetzt mal vorziehen.
1: Ja.
2: Ihr frühester Albtraum, der mit dem Zählmeister. Wenn der Zählmeister in ihren Traum kommt, wenn der Zählmeister in ihren Traum kommt, dann hört er nicht auf zu zählen. Dann beginnt er beim eben Naheliegenden, alles zählt er dann, alles, und er endet nicht. Er endet nicht mehr, sie ist sodann gefangen in unendlicher Zählung, Bezahlung, Reihung. Die Zählzeit entspricht in keinster Weise der erzählten Zeit.
1: Christoph, ich habe dein Mikrofon angemacht. Ich wollte noch sagen, Christoph Liedtke und Anna Egerter hier im Studio zu einer Lesung zum Thema Zielzeiten.
2: Ihr frühester Albtraum, der mit dem Zählmeister. Wenn der Zählmeister in ihren Traum kommt. Wenn der Zählmeister in ihren Traum kommt, dann hört er nicht mehr auf zu zählen. Dann beginnt er mit dem eben naheliegenden. Alles zählt er dann, alles, und er endet nicht mehr. Sie ist sodann gefangen in unendlicher Zählung, Bezahlung, Reihung. Die Zählzeit entspricht in keinster Weise der erzählten Zeit.
1: Ich musste auch bei Zählzeiten, und weil du jetzt nochmal der Zahlmeister, wie heißt der? Ihr wisst schon, wen ich meine. Der alles zählen muss. Graf Zahl.
0: Das Finanzamt?
1: Nee, Graf Zahl.
2: Graf Zahl.
1: Oder, ja, es explodiert was, Donner und Blitz. Und er muss immer sozusagen, er muss alles in seiner Umgebung zählen. Graf Zahl, kennt ihr nicht?
0: Ja, doch, doch. Den Namen schon, aber
2: ich kenne den irgendwie nicht so. Der ist an mir vorbeigegangen. Aber scheinbar nicht.
1: Ja, aber das ist wie so, und der kommt auch immer rein als so ein Fluch eigentlich, weil es ist dann vorbei, das ist eine Manie sozusagen, die da ausgelebt wird durch diese Figur. Und deswegen ist auch immer das mit diesen großen Wetterereignissen was ganz Monströsem, weil der zählt sich manisch durch sozusagen. Der macht alle wahnsinnig, indem er alle Objekte anfängt zu zählen oder was heraufbeschwört, was er zählt. Also dann in ein Restaurant zu gehen und dann einfach nur immer wieder diese Hotdogs zu bestellen, um einfach mehr davon zu haben, um die als zählbare Objekte vorzuführen. Es ist wirklich der Wahnsinn.
2: Ja. Oh ja, das ist ja genau das.
1: Ja, das ist genau das. Ja, das wird dann nochmal, das wird ja so schön in die, auf die, also auf die äußerste Spitze getrieben. Mhm.
0: Bin ich jetzt dran wieder?
1: Wenn du willst.
0: Ja, ich habe jetzt auch was Aufzählerisches. Du hast vorhin gesagt, dass ich auch male. Und dann habe ich mir natürlich mal auf lyrische Art und Weise Gedanken darüber gemacht, wie ich gern malen würde. Und da war ich auch sehr inspiriert von einem Text von Inga Christensen, Lieblingsdichterin von mir auch, die ich nur allen wärmstens ans Herz legen kann. Ist schon tot, aber... Genau, hat ein wunderbares Werk hinterlassen. Genau, also das nächste heißt dann, so möchte ich malen. Malen, wie das Meer den Saum des Ufers malt, wie Boote treiben vom Wind übers Meer, wie heute bräunen in der Sonne oder Tropfen für Tropfen das Wasser Felsen das Sandkorn entlockt. Wie gesteckte Samen unterirdisch wissen, wann Zeit ist zu treiben. So malen, wie der Regen Flut malt, der hereinbrechende Sommer mit seinen Hitzewellen den Boden aufreißt. Malen schwer und satt, wie der September seine Früchte abwirft, wie die Klamm in Schwüngen den Stein aushöhlt. Malen, wie die Vögel landen, wie die Würmer ihre Zeichnung in die Rinde zeichnen oder der Sand seine Dünen an neue Orte verschiebt. Malen, wie der Schmetterling seine Flügelzeichnung stiehlt, und so malen möchte ich, wie die Blätter ihr Grün aufspannen und durch Lichtkraft leben, so wie die Segelschiffe mit allen Winden segeln. Malen, wie die Erdbeben ganze Landstriche neu sortieren, wie unser nächster Stern malt, deren Licht nur ein winziger Teil die Erde nährt. Malen mit List, wie die Raubkatzen jagen, ihre Gemse krallen und mit ihnen hunderte Meter in die Tiefe stürzen oder Zugvögel ihren inneren Kompass folgen oder wild wie ein Luchs, der in Sibirien kein zweites Mal den gleichen Ort betritt. So will ich malen, wie plötzlich Land in Sicht sehen und malen, wie vagabundierende Flugspinnen ganze Ozeane überqueren und auf fremden Kontinenten landen. So malen, wie ein Leben nie vorherzusehen ist oder wie Schwalben ihre waghalsigen Manöver fliegen, wie Wurzelhärchen ihren Weg durchs Dunkel graben und das Nashorn sein Nashorn trägt. so wie quietschende Türen wie Saxophone klingen oder Specht und Biber ihren bildhauerischen Tätigkeiten nachgehen. So will ich malen, wie als wenn das Malen so selbstverständlich wäre wie das Atmen oder Schlagen der Herzen selbst noch mit Herzfehler oder gebrochenen Herzen, als schritt man über den Planeten und man würde irgendwann irgendwo ankommen, was man Heimat nennen könnte, als wisse man, was zu tun sei. Wie die Pinguine sich zusammenrotten in den antarktischen Stürmen oder die Wale in den Meeren ihre Treffen anberaumen. So wie die Rotation der Erde im Driften durchs All ganz ihren Driften nachgeht oder wie das Feuer am Essen leckt und Fisch in der Luft trocknet, möchte ich malen. So möchte ich leben, wie ich malen möchte, wie das Katzengold, wenn die Sonne richtig steht, aus dem Steinhang funkelt, als wäre die Sommerstunde ein ganzes Leben lang und der Tod ein winziges Hu-Gespenst, von dem wir wissen, es ist ein Kind, das uns als Leitzwerg an die Hand nimmt. So malen wie Kämpfe von Kreaturen zwischen Anaconda und Krokodil oder das symbiotische Wechselwissen der Pilze mit den Pflanzen, die unterirdisch gemeinsam Netze spinnen, ganze Regenwälder zu gründen. Oder still in den Raubtierpupillen der Panther sich spärlich gestreutes Urwaldlicht spiegelt. Oder der Uhu, der fast unauffindbar so versteckt in dem Bild, das er vorgibt zu sein, die Zeichnung der Baumrinden trägt, die ihn verbergen. Als hätte alles eine reale Chance, als alles seine Zeit und mit der Zeit käme die Aufmerksamkeit und mit ihr das so unwahrscheinliche, schon so lange ersehnte Wunder zurück. Die Erinnerung an das Wunder.

0: im Aufeinanderfolgen, im Sich-Jagen der, im Atemlos, im Exponentialexplodieren des Krisensystems, dem wir geliefert werden, als Rohstoff, rohes Ei, Rohling, verrohend mehr denn je vielleicht, darin erstickend, denn ohne Atem ja, bereits erschlagen zwischen den Katastrophen die Ablenkung vom Kurs, vom Kampf, vom Leben, vom Guten, vom immer schon Schönen, so also kaputt, katatonisch hängend in der Luft, ohne Flügel, multiplen Abgründen geliefert, ausgehändigt, jeder Hand entbehrt, zwischen Erstickung und Hyperventilierung nur ein Katzensprung, ein neuer Tag, der dämmert fahl.
1: Aus den Wolken fiel ich. Der Erde sog, zog mich. In die Stille schaut mein Blick. Das Deckendach vom Weltgefäß mit Satellitensternen dicht behangen. Ich treib mit dir, Darling Sonne, doch durch noch größere Weltenätherschlangen. Als winzige Tropfen nur glänzend wie Splitter aus Mosaiken, eherne Tore zu fernen Territorien eingefasst. Wie wenn man von oben auf Felder, Viertel oder Häuser schaut, die an Halbleiterplatten erinnern, mit denen jetzt KI als Blackbox ihre unbekannten Muster webt. Hinein in neue Geheimniszustände, Kokons, die uns umspinnen, wo wir gerade erst dachten, wir stünden frei auf offener Flur. Das alles lassen wir hinter uns und reichen an unsere Grenzen wie Skispringer an ihre Weiten. Aus uns erwächst ein gewaltiger Könner, der uns lehrt, wie beim Zug 37 im Go-Spiel von Lise Doll gegen Alpha Go, bei dem die KI einen Zug machte, der unschlau schien und dann später Lee sagte, so schön. Nichtwissen wächst mit unserem Wissen und was wir schaffen, verstehen wir nicht. So geben wir Geheimnissen, denen wir entsprangen, mit dem, was wir schaffen, selbst zurück.

0: Ihr hört Synapse Radio Lab mit einer Lesung von Christoph Liedtke und Anna Egerter, zwei KünstlerInnen aus Halle, die ich eingeladen habe, um mit ihren Texten auf unseren Titel Zählzeiten zu reagieren. Und Anna, deinen Text habe ich schon dieses Jahr in einer anderen Ausstellung gesehen, nämlich vom Werkleitsfestival in Halle. Und da war der installiert auch als Loop. Und das war irgendwie ganz schön, weil man dieses Band sozusagen sich als Lesende da so drumrum winden musste irgendwie. Es war auch ein bisschen Anstrengung verbunden mit diesem Text, der Brüten heißt und den du auch mitgebracht hast heute.
1: Yes. Genau, ich würde jetzt da einfach mal anfangen, reinzulesen. Bei der Installation ist es ganz schön, dass der einfach auch kreisförmig dann lesbar ist, immer wieder von vorne. Das geht jetzt im Radio nicht, aber das macht nichts.
0: Das, also irgendwie schon, ne? Aber genau, es wäre dann, es ist halt dann, das dehnt sich dann immer linear so aus. Also wir würden dann so eine Langzeit-Performance machen und alle anderen rausschmeißen aus dem Programm. Du kannst auch immer mal wieder reinkommen mit dem Text, weißt du?
1: Ja.
0: So sozusagen als Erinnerung, dann so um 16 Uhr oder so. Ich finde es noch mal mit Brüten.
1: Brüten, das ist dieses ausgedehnte, geduldige Verharren auf dem Gelege, das bei Vögeln zu beobachten ist. Ein sonderbar eigenzeitliches Phänomen, irgendwo zwischen tätig und untätig sein. Brüten, das ist Sitzen, ganz wiegsam, warm und warten. Eine Weile im Geheimen ruhen und sich selbst sacken lassen, ähnlich dem Senkblei. Schweres wird schwer zunächst, sinkt, beginnt zu schweben wie Wracks im Ozean. Brüten, das ist Schwebstoffe wirbeln sehen im Zwielicht, den Staubflaum begrüßen, der die Dinge ummantelt. Brüten, das ist langsam gehen und nicht wissen, wohin, warten und nicht wissen, worauf. Brüten, das ist der Winter. Brüten, das ist da rein lauschen, wo niemand spricht. Brüten, das ist den Übergang im Auge tragen. Perlmutt, rosa, Nachtblau, Sterne. Brüten, das ist dem Vertrauen, was untergründig, abgründig in einem aufwiegelt, den Aufstand planen. Brüten, das ist die Zeit, die in mir wohnt. Brüten, das ist verschlafen, schwänzen, trödeln, geheimhalten, menstruieren, faul sein, müde sein, das Bett hüten, vom Bett behütet werden, krank sein, Fiebergäste empfangen. Brüten, das ist produktives Dösen ohne Produkt. Brüten, das ist darauf vertrauen, dass die eigene Körperwärme etwas Gutes hervorbringt, etwas, das man nicht selbst schon ist, aber entsteht durch das eigene Lebendigsein. Brüten, das ist körperinnere Sonnenbergen und den mechanischen Takt ausschwitzen. Brüten, das ist verdauen, schlafen, aufwachen, träumen.
2: Toll, wunderbar, danke dir. Okay, Anna, dann bin ich jetzt dran mit, ich versuche zu reagieren mit Die Verrückten, ein kleines Gedicht über meine Jugend.
0: Aber ich muss auch nochmal sagen, jetzt nochmal, wo ich es gehört habe sozusagen und mir noch, also anders als mir das zu erlesen, nee, ich weiß nicht, was, also bei Brüten, ich bin so sehr bei der Henne, dass ich denke sozusagen, ne, es ist so ein, also es wird auch so richtig warm am Pups. Sorry, aber es ist irgendwie so beim, du sagst so oft Brüten und irgendwie merkst du richtig, es wird dann einfach auch warm.
1: Sehr gut.
2: Man kann das so richtig langsam sprechen, das Brüten. Ich finde, das ist... Genau.
0: Naja. Und du willst jetzt zum Wahnsinn?
2: Ich möchte jetzt vom Brüten zum Wahnsinn, ja, zur... Wie hast du was mit der Revolution? Wie war es?
1: Den Aufstand planen.
2: Den Aufstand planen. Genau, das ist die Zeit, wo der Aufstand auch geplant wird hier. Also, die Verrückten. Vielleicht, weil irgendjemand ein Tape in einen Kassettenrekorder steckte, Play drückte und hungrigen Krähenkückenherzen Futter gab. Vielleicht, weil jemand jemanden an einer Ecke aussetzte, weil der Fahrer weiter in eine andere Richtung fuhr und der andere jemand noch ein paar Meter später um die Ecke bog, dort ein paar Fenster aufstanden und ein Junge wartete, dass etwas passierte. Oder vielleicht, weil die Vorstellung von der Welt sich der Welt noch gar nicht vorstellte. Es bestand noch keine Gelegenheit. Aber es lief irgendwann an. Einfach so, wie fliegende Pflastersteine sich empören und gegen ihre vorauseilende, unabgesprochene Lebensverwaltung zur Wehr setzen. Dass es aufbrechen würde, war vorherbestimmt, gerade nachts, weil sie sich teuer einkaufte und trotzdem billig blieb. Durchschaubar flache Tiefe vortrübte, das am liebsten wohl sollten für alle immer fressdummes Gedenk vor sich herbrabbeln, bis ihre ausgewalzten Teerhimmel keine Ängste mehr auf uns ausübten und Geschichten so verpennt müde blieben, dass man einfach nicht mehr weiter wollte. Und nur so grausam dasaß, als wäre man ein vom Nichtstun besessener Anglerkollege. So machten wir uns auf die Socken, stahlen uns davon und unsere Pferde, die waren starke, klirrende Musik.

0: theoretisch vier, zwei kleine und drei, oder?
1: Ja. Wir hören Synapse Radio Lab. Im Hintergrund laufen Absprachen. Welche Texte als nächstes präsentiert werden, diese müssen wir noch fortsetzen. Und deswegen, weil es auch gerade ums Brüten ging und um das Entschleifen aufgehangen und Werden von Texten zum Beispiel und in deinem Text gerade kurz der sozusagen das Tape zum Anlass genommen wurde, ob dann nicht doch das irgendwas auslösen könnte, was vielleicht später irgendwas Gutes möglicherweise bedeuten könnte. Ich habe so Tape Loops wiedergefunden von einer Künstlerin Auguste Vikunaite und es ist ziemlich alt, diese Arbeit, aber ich finde die einfach so schön.

0: Brüten, das ist der Schlummer der Nymphen, jahrelang, erdtief. Die Klugheit der Magicicadas, die nach 17 dunklen Jahren in Massen schlüpfen. Wissen sie alle gemeinsam, wann Zeit ist? Wissen sie alle gemeinsam, was Zeit ist? Brüten, dass es die Dämmerung begrüßen, wo alles seine Anfänge findet, was zur Nacht bereits geduldig lag auf der Lauer. Brüten, das ist sich in der Dunkelheit geborgen wissen. Brüten, das ist being a lunatic. Brüten, das ist die große Pause, ein aufgestoßenes Zeitfenster im Block der Termine, ein Ort, wo es sich wohnen lässt, ein Zuhause, ein Exil. Brüten, das ist nicht zählen. Das ist eine eigentümliche Zeichnung, keine Linie. Brüten, das ist das heiße Knacken der Schoten. Brüten, das ist der Frühling. Brüten, das ist heiter Sterben, viele Male. Brüten, das ist der Frühling. Brüten, das ist das Fühlorgan der Pflanzen, die wissen, wo sie Licht finden, die wissen, wo sie wurzeln. Brüten, das ist dieses Hochwachsen zum Hellen, dieses Tiefwachsen ins Dunkle. Brüten, das ist die Fähigkeit, sich mit dem eigenen Harz zu heilen. Verholzungen, um Verletzungen zu bilden und die Hölzernheit der anderen achten, sie nicht brechen wollen, wo sie hart geworden sind. Brüten, das ist ein Tier in Winterruhe befindlich.
1: Ich habe noch ein letztes jetzt wahrscheinlich. Begegnung mit Schrift und Lesen. Ich möchte, mein Lesen sei Spiritualität. Jeder Buchstabe bildet eine nicht einzureißende Bastion in Reihe und Glied der Ordnung ihrer Wörter, der sie angehören. Stehen sie fester als in Marmor gemeißelt, als in Beton gegossen? Gehämmerte Brandings, schwarze Diamanten auf Papier. Mit ihren Serifen klammern sie wie Krähenfüße in ihr Revier, in graue Hirnmasse und erzeugen das Bild, den Gedanke, die Vision. Von uns selbst sind sie ausgelagerter Geist, das heißt ausgelagertes Leben, das zurück ins Leben schneidet, gestellte Formgebungsweichen. So sind sie wie Brotkrumen und zeigen uns den Weg. Worte sind Zeitmaschinen, in Sekunden landet man bei dem, was man liest. Und zwischen den Buchstaben die Gräben und zwischen den Wörtern die Schluchten. Und würde ich nicht über sie hinweglesen, ich würde hineinstürzen in die Abgründe zwischen den Wortgebilden, in die ich viele und keinen Halt fände, wenn ich nicht von Wortscholle zu Wortscholle sprenge, die Ereignisse sich fortschreiben im Lesen. Die Worte, sie tragen mich und schreiben die Geschichte fort und damit schreiben sie mein gesamtes Dasein fort, denn ich bin in der Geschichte, wenn ich lese und atme dabei und mein Herz schlägt. Und wo meine Augen die Schrift erkennen und ihre Bilder in meine Seele legen, passiert der Zauber des Lesens. Da greift sie ein in mich mit ihrer Kraft, da verändert sie meine innere Struktur, vielleicht sogar ein wenig meine DNA. Ich möchte, mein Lesen sei Spiritualität. Unsere Körper nehmen das Wissen auf, da liegt schwarz auf weiß, das Innen im Außen und beides verschwimmt. Und das, was irgendwann innen war, sah das Auge im Außen irgendwann und es löst sich das Verhältnis von mir und Welt und plötzlich ist nur eine einzige Welt, die schreibt und liest, über sich selbst schreibt und liest und an ihrer Vorstellung von sich arbeitet.
0: DNA-Veränderung hier also, vielleicht auch durch eine Live-Radio-Lesung, die ihr hört im Rahmen des Synapse Radio Lab, das hier aus dem Loro-Kino in Leipzig sendet, auf Sphere-Radio und auch auf Radio Korax, possibly maybe now also on Kashmir Radio and Studio Neo in Eupen. Und we just listened to Christoph Liedtke und Anna Egerter. Different texts they brought to our Radio Lab entitled Zählzeiten. Und wir haben noch ein wenig offen, ein wenig Brüten offen, oder?
2: Ein paar letzte Verse.
0: Lass uns ausbrüten. Überhaupt, vorhin waren doch jetzt, kam doch auch irgendwas, irgendwelche Eier sind doch noch aufgeplatzt, oder?
1: Schoten.
0: Ja, oder Schoten. Es ist.
2: Ja, das ist auf jeden Fall die Frage, was folgt aus dem Brüten.
0: Genau.
2: Brüten, das ist Warmhalten, Warmstellen, Warmwerden mit sich. Köcheln, sieden, modern und zu etwas Neuem zerfallen. Brüten, das ist Gären, in einem Gärtopf sich verwandeln. Etwas kommt dazu, etwas war schon immer da, etwas bleibt. Von allem, was geht. Brüten, das ist der Metabolismus. Brüten, das ist der Falter im Kokon, Zuflucht des Flugs, sich selbst eingeboren, utopischer Uterus. Brüten, das ist ein Leib, der im Geheimen zaubert. Er zaubert im Stillen, er erschafft einen neuen Leib. Er hext im Verborgenen ein Leib, der gebiert, unbeirrbar wild, wider alle Bändigung, zu seiner Zeit, in seiner Zeit. Brüten, das ist der Sommer, ist auch der Herbst. Brüten, das ist das Faulen der Äpfel. Brüten, das ist die Weisheit der Samen, der Lichtkeime, der Frostkeime und der hölzernen Kapseln, die erst aufspringen, wenn die Zeit reif ist. Brüten, das ist der Teig der Großmutter, der auf dem Ofen steht, ein leise sich blähender, weicher Bauch unter kariertem Tuch. Brüten, das ist die eigene Zeit gebären.
0: Vielen Dank. Zuletzt gehört Brüten, ein Text von Anna Egerter. Anna und Christoph, es war mir wirklich eine Freude, diesen Freitagvormittag mit euch zu verbringen.
1: Tina, danke für die, vielen Dank für den wunderschönen Mittag.
0: Ja, und dass ihr euch den Zählzeiten ausgesetzt habt, obwohl ihr so mit so viel Gegenwehr, ich glaube, das hat sich irgendwie gelohnt. Danke euch auf jeden Fall.
2: Danke auch.
1: Danke für die Einladung.
0: Und wir hören jetzt noch hier um kurz vor zwei ein Stück, das eingereicht wurde zu unserem Open Call, nämlich ein Stück von Tom Williams, Of Clouds and Clocks heißt das. Und das ist so betitelt, hat uns Tom Williams noch zugeschickt, weil Of Clouds and Clocks auch der Titel ist eines Essays von Karl Popper, der sich mit sozusagen dem, wie sagt man nicht, Widerspruch, aber auch eben dem Spannungsfeld zwischen dem System gezählte Zeit, also Uhren, und dem System oder den Phänomenen der Natur beschäftigt. Und Tom Williams hat diesen Essay sozusagen als Anlass genommen oder als Inspiration für seine Komposition, die wir jetzt hören.

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1: Ihr hört das Synapse Radio Lab, ein Radio, das zum Synapse Festival stattfindet und KünstlerInnen einlädt, zu lesen, zu performen, Konzerte zu geben und aber auch ein Diskursraum ist für das Nachdenken über das Medium Klang, das Medium Radio, und genau das machen gerade und haben gemacht in den letzten Jahren zwei KünstlerInnen, die hier in Leipzig an der HGB ihren Abschluss gemacht haben, jetzt in Wien sich gerade befinden, Elsa Gubanova und Leon Seidel, die eigentlich aus der Fotografie sozusagen kommen, sich anlässlich des Krieges Russlands gegen die Ukraine angefangen haben, nochmal sehr eingehend mit Klang zu beschäftigen, nämlich mit der akustischen Dimension von Kriegen. Also wie, what kind of sounds can we connect to war? Und was hat das eigentlich für eine Bedeutung? Oder welche Bedeutungsräume macht das auf? Und die zwei haben für das Synapse Radio Lab einen akustischen Essay gemacht. A Bellyphonic Archive heißt der. Und den werden wir gleich hören. Und davor aber ein Gespräch, was ich mit Elsa und Leon vor ein paar Tagen geführt habe. Und wir hören jetzt das Gespräch und den Essay im Anschluss in der nächsten Stunde hier auf Synapse Radio Lab, auf Sphere Radio und jetzt auch auf Radio T. Elsa und Leon, ich freue mich sehr, dass wir heute aus verschiedenen Orten uns zusammenfinden können, in dem Fall im World Wide Web, im Internet. Wie geht's euch denn? Wo telefoniert ihr denn gerade her? Wo seid ihr denn gerade?
2: Ja, hallo. Schön, dass wir hier im Web alle zusammen sind. Ich sehe euch leider nicht und ich spreche mit euch aus Odessa. Ich bin gerade in der Ukraine und produziere meinen Film. Genau, damit bin ich jetzt beschäftigt.
3: Hi, danke für die Einladung. Ich bin gerade in Wien, wo ich seit April schon bin, aber bald wieder in Leipzig.
1: Elsa, weil du ja auch aus Odessa kommst und gerade in Odessa bist und es in den letzten Tagen, zumindest das kam hier bei mir medial an, sicherlich nicht nur in Odessa, aber eben auch dort wieder erneut Russland sozusagen die Stadt angegriffen hat oder relativ vehement angegriffen hat. Die Frage, wie erlebst du die Stadt gerade? Wie ist es gerade für dich, dort zu sein?
2: Ja, also das ist immer so eine komplizierte Frage für mich, weil ich eigentlich immer sehr schön finde, hier zu sein. Und es ist dann so komisch zu sagen, ja, ich finde es schön. Gestern war ich sehr traurig, weil gestern war so der erste Herbsttag, dass es schon so ein bisschen geregnet hat und das Himmel ist grau und so. Und ich bin spazieren gegangen und es hat mich irgendwie wahnsinnig traurig gemacht zu sehen, wie die Stadt einfach so auseinanderfällt. Aber gleichzeitig habe ich so eine tender Love zu allen diesen Strukturen und Faktoren. Und ist so ein trauriges Gefühl irgendwie. Wegen den Angriffen, ja, die sind stark. Gestern hat so ungefähr 200 Meter von uns ein Haus angeschlagen von einer Drohne. Das war ziemlich unangenehm und am Abend haben wir gesehen, dass eine Rakete auf Odessa irgendwie, also fliegen, hat das vor, da zu fliegen. Und wir haben uns so voll gemütlich in den Flur gesetzt, alles vorbereitet, Kissen, Decke, ein Buch, so Gläser. Ich habe alle meine Festplatten neben mir gelegt, weil ich dachte, okay, was ist am wichtigsten? Nicht mein Pass, meine Festplatten. Und Genau, und dann nach 15 Minuten war es over. Und das ist dann auch so ein komisches Gefühl, wenn man sich irgendwie vorbereitet und dann passiert nichts, dann war Sirene vorbei, ist natürlich gut, aber ja, wir sind dann noch im Flur geblieben und haben da einfach gechillt. Fand das irgendwie gemütlich da. Ja, das ist irgendwie so, und das, die Stadt ist voll mit Leben, und alle diese Gefühle und Ereignisse existieren in so einer Gleichzeitigkeit auch.
1: Ja, ihr arbeitet ja schon, habt ihr mir erzählt, seit mindestens 2022 zusammen und wechselt sozusagen auch einzeln oder zusammen zwischen den Welten. Also mit zwischen den Welten meine ich zwischen eben Orten in der Ukraine und wahlweise Leipzig oder Wien, hier, wo es eben keinen Krieg gibt und das medial vielleicht auch nur noch jetzt über die Jahre, also schon noch darüber berichtet wird, aber nicht mehr natürlich in dieser Vehemenz oder in dieser Urgency, in der es vielleicht eben 2022 der Fall war. Und ihr habt in Reaktion auf diesen Angriffskrieg Russlands gegen die Ukraine auch 2022 ein KünstlerInnenkollektiv gegründet, das, jetzt müsst ihr mich berichtigen wegen der Aussprache, Ustov Collective. Könnt ihr beschreiben, was diese Arbeit des Kollektivs ausmacht und genau, was eben da auch euer Antrieb war, das Kollektiv zu gründen?
3: Also, das Kollektiv existiert ja nicht mehr so direkt, aber damals war das eigentlich wirklich so eine Reaktion in dem Sinne, dass wir uns halt gefragt haben in so einer Situation, was macht man eigentlich als kunstschaffende Person, wenn man damit umgehen muss? Und man fühlt sich natürlich auch ein bisschen hilflos mit den Mitteln, die man hat, zumindest erstmal. Und wir haben eigentlich angefangen, dass wir nach einer Möglichkeit gesucht haben, so eine Plattform zu bieten, also halt vor allem für Kunstschaffende aus der Ukraine irgendwie auszustellen, aber halt auch an finanzielle Mittel zu kommen. Und es war am Anfang wirklich so eine Reaktion, wie dass wir zum Beispiel mit Fotografinnen und Fotografen aus der Ukraine gearbeitet haben und so Prints verkauft haben und denen halt, um denen Geld zu schicken. Und weiß nicht, wir haben Panel-Discussions organisiert, an der HGW auch dazu und haben Leute eingeladen. Also das war irgendwie so eine Vermittlungsarbeit, aber auch so Support-Plattform am Anfang. Und dann ist halt über Zeit relativ schnell so eine Praxis entstanden, die eigentlich so kuratorisch geworden ist, ohne dass wir jetzt so viel darüber nachgedacht haben, sondern es ging eigentlich eher darum, halt anderen eine Möglichkeit zu bieten, auszustellen zum Beispiel und irgendwie auch halt zu vermitteln. Ja, und das war der Grundgedanke von dem Kollektiv ganz am Anfang.
2: Für mich persönlich war es sehr stark mit so einem Gefühl von eigener Sprachlosigkeit verbunden. Und 2022 wusste ich nicht, ob ich überhaupt irgendwann noch mal nach Hause kommen kann. Und ehrlich gesagt, diese Fragestellung hat sich auch nicht so wahnsinnig verändert. Ich frage mich das jedes Mal, wenn ich hier bin, ob ich nächstes Mal noch kommen kann. Und irgendwie diese Akt von Unterstützung und wie Leon das schon beschrieben hat, diese Plattform schaffen, weil wir mussten halt, also wir mussten nicht fliehen, wir waren schon vor Ort, und dann, ja, das hat sich ganz natürlich angefühlt, dann erstmal wie so eine Brücke zu sein, weil, ja, weil ich mich auch eigentlich nicht in der Lage gefühlt habe, irgendwas in dem Moment als Künstlerin zu produzieren, weil ich nicht vor Ort war. Genau, und so ist die kuratorische Praxis auch so ein sehr natürliches Teil von unserer künstlerischen Praxis geworden. So total ungewollt eigentlich.
1: Und ist es dann auch so, dass aus dieser kuratorischen Praxis heraus oder aus dem Arbeiten in dem Kollektiv oder mit dem Kollektiv ihr auch verschiedene Open Calls ausgerufen habt nach Sounds, die mit dem Krieg in Verbindung stehen und daraus so langsam ein Archiv, ein Audioarchiv gewachsen ist, mit dem ihr euch jetzt auseinandersetzt? Oder wie kommt es sozusagen zu diesem Bellyphonic Archive, aus dem wir gleich auch hören werden?
3: Ja, also es ging es relativ schnell so, dass wir irgendwie diesem so medialen Überangebot von Bildern von dem Krieg irgendwie was so nicht unbedingt entgegensetzen wollten, aber das halt, man merkt relativ schnell, wie wenig solche Bilder eigentlich leider auch können. Und das war jetzt keine strategische Entscheidung in dem Sinne, irgendwie jetzt mit Sound zu arbeiten. Also ich zum Beispiel komme eher aus dem Soundbereich, aber das war irgendwie so einer der ersten Einfälle, die wir hatten, was wir sonst halt machen können, ist halt stattdessen mit Sound zu arbeiten. Und dann haben wir halt über das Kollektiv diese Open Calls gemacht für Sound. Und ganz am Anfang war das ja wirklich so, es war nicht mal der Gedanke, jetzt so ein Archiv anzulegen, sondern halt wirklich eine Soundinstallation zu machen, wo wir auch relativ kompositorisch mit dem Material umgegangen sind. Aber das ist dann so über Zeit, irgendwie merkt man, wie relevant halt die klangliche Ebene von einem Krieg irgendwie ist, wie wichtig, also vor allem, wenn man selbst halt da ist, versteht man irgendwie, dass das wirklich so eine Sprache ist, die zum Überleben notwendig ist, dass sich die Arbeit halt über Jahre vertieft hat, halt auch in Recherche. Und jetzt Ende haben wir gemerkt, so ja, eigentlich haben wir halt so ein, naja, noch nicht öffentlich zugängliches Archiv, aber es ist ein Archiv geworden, was halt auch über die Zeit hinweg jetzt erzählen kann und was man untersuchen kann. Und genau, das ist jetzt auch das, was in dem Hörstück eigentlich so passiert, so dieser erste, so eigentlich quasi so ein bisschen ein Schritt zurück auch, so diese Arbeit mal versuchen, so neu zu denken oder so zu beobachten, was wir da eigentlich gemacht haben, weil man irgendwie in der Situation auch teilweise, also mir ging es vor allem so die ersten 2 Jahre, so 2022 bis 2024, so dass ich das Gefühl habe, ich kann eigentlich gar nicht über meine Arbeit nachdenken, sondern ich mache die eigentlich einfach, weil sich das immer so, es war immer so, es kommt immer aus so einer Reaktion heraus. Weil die Zeit auch so anders läuft in so einem Kriegskontext. Man muss irgendwie so schneller agieren und irgendwie teilweise weniger nachdenken und mehr machen, wenn man auch vermitteln will und sozusagen, klingt so komisch eigentlich in der Kunst, aber so auch so sozusagen effektiv sein, wenn man Leute unterstützen will, zum Beispiel.
2: Ja, ich habe auch noch so eine Beobachtung, weil ich finde, das ist schon, also die Arbeit jetzt an dem Audio-Essay war wie so eine kleine Retrospektive. Und wir saßen halt zusammen und haben uns all die Aufnahmen angehört, vor allem aus dem ersten Open Call. Und wir waren beide dann so zerstört danach, weil, also ich habe verstanden, dass die für mich eigentlich so ein Container ist für die Erinnerung über diese Zeit. Die Aufnahmen, die wir zugeschickt bekommen, weil ich zu dem Moment nicht vor Ort war und dann, also die Erinnerung an diese Zeit ist irgendwie in diesen Aufnahmen, die aber gar nicht mir gehören oder nicht Momente meines Lebens waren, sondern von Leben von anderen Leuten. Und ich glaube, das, was ich total schön an der Arbeit finde, ist, dass die, ich weiß nicht mal, ob es unsere Arbeit ist, ob man die so überhaupt benennen kann, weil diese Audioaufnahmen gehören unterschiedlichen Leuten und dann gibt es noch zwei von unseren Kolleginnen, mit denen wir in Austausch stehen und so weiter. Und das ist, ja, das ist dann so eine Frage, wie man so eine Arbeit vermittelt oder wie man über die spricht und sie zeigt. Und manchmal funktioniert es einfach nicht in so Ausstellungsräumen. Deswegen finde ich das total schön, dass es jetzt im Radio stattfindet, weil es auf jeden Fall so etwas Neues ist, was mit dieser Arbeit passiert.
1: Ja, vielleicht könnt ihr ja noch mal was auch sagen zu dem, was man eigentlich dann hört in dem Essay. Also es gibt die Aufnahmen aus den Open Calls. Was sind das eigentlich für, also wer hat da eigentlich eingereicht? Und was wollt ihr vielleicht noch sagen, zu dem Material, aus dem der Essay besteht?
3: Es sind natürlich total unterschiedliche Quellen. Also natürlich waren auch Leute, die wir kennen dabei, aber auch unglaublich viele Leute, die wir nicht gekannt haben. Ich habe auch in Erinnerung, dass also gerade in den ersten 2 Jahren halt dieser Open Call so eine unglaubliche Reichweite irgendwie erzeugt hat, was mich total überrascht hat. Und was ich damals ja auch total spannend fand, weil, naja, man sieht halt in der Metadata sozusagen von diesen Files auch, dass sehr viele halt nicht die wurden nicht vorher aufgenommen, sondern halt, oder die wurden schon vorher aufgenommen, also nicht explizit jetzt für den Open Call, sondern so Leute haben angefangen, Sounds tatsächlich so zu recorden, was ich voll spannend fand, dass dieses Medium automatisch so eine Relevanz bekommen hat. Ich weiß nicht, die Bandbreite an unterschiedlichen Aufnahmen von, weil ich meine, man würde jetzt erwarten, okay, man hört unglaublich oft Explosionen und Sirenen und das war natürlich dabei, aber genauso viele Aufnahmen von Gesprächen, Gebeten, Gesänge, Naturaufnahmen, die Soundscape von einer Stadt, und so weiter. Und das, ja, weil es so über die Zeit, wenn man sich das Archiv so anguckt, interessant, dass so eigentlich dieses Archiv auch halt überrascht. Also ich glaube, wenn eine Person jetzt, die gar keine Kriegserfahrung hat, das anguckt, würde man gar nicht unbedingt immer denken, dass es sozusagen aus diesem Kontext kommt.
1: Elsa, du hattest vorhin auch gesagt, dass ihr auch zwei Künstlerkolleginnen sozusagen auch mit in den Essay geholt habt. Wie ist euer, was sind das für Personen? Wie ist euer Verhältnis zu denen?
2: Also das sind Oleg Spudejko und Natalka Rivko. Und Natalka kannte ich schon aus Odessa. Wir waren aber nicht so eng befreundet. Wir kannten uns einfach. Und Oleg haben wir in Köln in 2022 bei einer Ausstellung kennengelernt. Also Oleg ist Komponist und Musiker und Natalka ist Künstlerin und Kuratorin und Kunsthistorikerin und eigentlich hat uns diese Arbeit zusammengebracht, würde ich sagen, oder diese Auseinandersetzung mit Klang, weil Natalka und Oleg andere Sachen gemacht haben. Oleg hat nicht, zum Beispiel den Album Key of Eternal rausgebracht, wo er mit seinen Field Recordings gearbeitet hat. Und Natalka hat ein anderes großes Projekt gemacht mit Streamboxen, wo ich weiß nicht mehr, wie viele Künstlerinnen Streamboxen bekommen haben und dann aus unterschiedlichen Orten aus der Ukraine online gestreamt haben. Und Natalka haben wir einfach zufällig in einem Zug getroffen auf dem Weg nach Kiew. Und dann haben wir, also kam dieses Gespräch und irgendwie hat es dann zu der Veranstaltung in Bonn geführt. Das war eine Diskussion im 2023, glaube ich, wo wir über diese unterschiedlichen Approaches gesprochen haben, wie man mit Sound im Krieg umgeht und was ist das überhaupt für ein Klang. Und dann haben wir auch bei dem Talk gemerkt, dass es total kompliziert ist, das zu vermitteln, wenn Leute diese Erfahrungen nicht teilen. Und ja, ich bin gespannt, wie das jetzt mit dem Essay für das Radio wird. Leon hat ja noch so ein Interview Reihe gemacht. Vielleicht kannst du noch ein bisschen darüber erzählen, weil du hast ja Natalka interviewt und
3: Ja, ich war 2023 im Rahmen von einer Residency in Kiew und wollte so anknüpfen auch an diese Soundinstallation und dachte mir, wenn ich so lange da bin, wollte ich eigentlich selbst mit Sound arbeiten. Und dann dachte ich mir, das ist irgendwie auch so eine komische Perspektive, so eine so, naja, temporäre Besucher dort zu sein und dann irgendwie so die Behauptung aufstellen, man könnte viel über Sound erzählen. Weil das ja auch eine Erfahrung über Zeit ist. Und dann habe ich angefangen, also vor allem KünstlerInnen und Kulturschaffende aus Kiew und Odessa zur Klangerfahrung zu befragen. Und ich habe so ein Questionnaire entwickelt, das eigentlich auf Basis von so Arbeit aus der Vergangenheit zu Sound im Kontext von Krieg so zusammengekommen ist. Also vor allem, ich habe ein Buch gelesen, bei dem es viel um die Klanglandschaften in Polen im Zweiten Weltkrieg ging, wo man ja aber gar keine Grundlage von irgendwie Aufnahmen, also Audioaufnahmen hatte, sondern vor allem halt Diaries. Und es fand ich irgendwie spannend, so dieser Approach, so die Klangbeschreibung als Grundlage für die Untersuchung von Sound und nicht der Sound an sich. Ja, und wir haben im Endeffekt diese ganzen, es sind wirklich Fragmente, also ich habe die Interviews habe ich ja aufgezeichnet mit gefilmt Und ich habe Audioausschnitte aus diesen Interviews genommen. Wir haben aber auch dann Nataka und Oleg halt gebeten, so sozusagen ihren Gedanken jetzt zurückblickend, weil sich das auch immer wieder ändert, so Perspektiven zu dieser Arbeit mit Sound nochmal so aufzunehmen. Und die haben uns wirklich einfach Sprachnachrichten dazu geschickt. Und genau, und sonst hört man Aufnahmen aus unserem Archiv sozusagen.
1: Ihr habt ja schon gesagt, ihr habt schon mehrmals mit dem Material gearbeitet. Jetzt gibt es sozusagen so eine reflektierende Perspektive auch nochmal über diese Radioarbeit. Wollt ihr vielleicht noch, bevor wir das Ganze hören, was ankündigen? Gibt es eine andere Art von Beschäftigung, die ihr nochmal hier in den Raum bringen wollt oder für die ihr einladen wollt?
2: Ich wollte vielleicht nochmal zum Sound was sagen, weil, also ich habe das Gefühl, dass, man stellt sich auch hier immer wieder diese Frage, so war es laut? Also man fragt einfach Leute, ja, war es laut bei dir? Und dann sagt man, nee, war nicht so laut. Also das Klang ist halt so crucial irgendwie in diesem Kontext. Und also ich laufe auf der Straße und dann höre ich, wie Leute halt besprechen irgendwie, wie laut das war oder wie klang es genau. Und also das ist immer noch das Thema, weil, wie gesagt, man sieht nicht unbedingt den Krieg oder man sieht nicht jede Explosion und dann gibt es auch immer wieder Begrenzungen, was man überhaupt aufzeichnen darf und so weiter. Aber man hört es halt alles und ich glaube, das ist auch so eine Frage von, was ist dann am Ende diese Testimony und Klang ist einfach so subjektiv. Aber ich glaube, dass diese Narration auch irgendwas mit einem macht, dass man dann schafft, das zu verarbeiten. Also eigentlich ist es einfach der Fakt, dass Trauma nur durch so Narration aufhört, so weh zu tun oder so präsent zu sein. Und ja. Und was ich noch gerne ankündigen würde, du hast es schon angesprochen am Anfang, dass genau man kriegt es irgendwie mit medial, aber das ist nicht mehr so urgent wie in 2022. Und ich glaube, ich würde gerne betonen, dass es wieder sehr urgent geworden ist, weil die kritische Infrastruktur in einem sehr schlechten Zustand ist und Winter wird hart, es wird kalt und sehr dunkel, weil ich glaube, also ich glaube nicht, sondern es werden auf jeden Fall weitere Angriffe auf kritische Infrastruktur stattfinden von der russischen Seite. Deswegen würde ich gerne sagen, dass wenn jemand irgendwie Möglichkeit hat, über solche Dinge nachzudenken, wie man eine Residency für Leute von hier machen könnte oder irgendwie in eigene Gemeinschaft ja, einen Weg finden kann, jemanden zu supporten, einfach diesen Winter zu überleben. Weil wenn es -10 ist und du keinen Strom hast und kein Licht, mehrere Tage lang, kann man halt nicht mehr so viel machen. Das wollte ich nochmal auf den Weg geben, dass es wieder vielleicht noch urgenter ist, als es in 2022 war.
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Es ist nicht immer 12:06. Jemand beginnt zu zählen. Sekunden, nicht die Sekunden, nicht den Abend. Vielleicht die Körper, die einen Klang weitertragen. Eins, ein Atemzug. 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

0: Das Gerät aus der Zeit. 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Es ist nicht immer 6:56.
1: Ja.

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Die Sun City Girls habe ich mich gerade noch mal informieren lassen von Max, der Maximilian Glass, der die zwei Tracks noch mitgebracht hat zum Ausklang der vorletzten Stunde. Wir zählen hier auch die Zeit im Radiolab. 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And we want to use this hour to bring to your ears three more audio works who were submitted to our open call, which also has the title Zählzeiten. 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

0: Ich werde einfach Leute fragen, ob sie mal so, einfach mal so ausatmen. Einfach mal loslassen. Einfach mal.
1: Like that, but that's more like a relief, right? It's not really a sigh.
2: Wann seufzt man, wenn man zurückblickt oder so, oder wenn man was hinter sich hat?
3: Das ist der Seufzer, der so kommt. Okay, that's done. Und jetzt next.
4: I guess there's not only one, but there's a plethora of different types of sighs for me.
5: But like the annoyed sigh.
3: Ein bisschen mehr so Richtung, Alter, wirklich?
1: Right, like it's about tension, like releasing tension when you're like pissed off. So it's like,
6: What's wrong? Oh no, nothing.
1: It's like, you know, you've like let off some, you've gotten angry, and then you're like, okay, whatever.
0: Try with a voice.
2: Irgendwie, also hat meine Assoziation mit Seufzen immer damit zu tun, dass ich einen Hügel hochgehe und dann runterblicke. Oder einen Berg erklimme und dann sehe, was unter mir ist. Aber ich gucke nicht zurück, sondern ich habe diese Anstrengung hinter mir und gucke nach vorn. Guck nicht zurück auf den Weg, den ich gekommen bin, sondern was vor mir liegt. Aber es ist sozusagen, als ob diese Anstrengung, mit der ich den Berg erklommen habe, dass ich die dann loslasse, um weiterzugehen.
0: Da hat sich irgendwie was angespannt über eine bestimmte
2: Ja,
0: Strecke.
2: genau.
0: Und jetzt darf es raus. Und das heißt natürlich dann auch, dass es dann auch gar keines Rückblicks mehr bedarf, weil du lässt es ja dann raus.
2: Genau, das ist sozusagen der Rückblick. Das Rauslassen ist auf eine bestimmte Art der Rückblick. Ah.
1: Well, it's sigh for me is more like resignation as well. Like, it's sort of like you've given up a little bit, you know?
5: Or when I think when you start saying something and you give up, when you're like, the person knows, like, oh yeah, you had something to say.
3: Hast du denn festgestellt, dass so amerikanische Seufzer anders sind als die deutschen Seufzer? Weil ich kann mich so erinnern, zum Beispiel, dass es halt so im tunesischen Sprachgebrauch irgendwie ganz oft so Situationen gibt, wo ich sage, uff, halt irgendwie sowas, also dass man es wirklich ausdrückt, halt irgendwie. Es ist halt so ein Seufzer, aber mit der tatsächlich eine Bedeutung hat. So, wenn man so fed up ist und keinen Bock mehr hat, so, uff, à la Muck oder sowas.
0: Ach, like UGH, right? This kind of, ach, Yeah, you can mix it with disgust.
7: Because there's also the groan. There's like moan, groan, and the sigh is like.
0: You can sigh and say yes, but no.
4: Frustration.
0: Oh. It's so annoying.

0: Ooh, okay. I'm gonna try to do a sex sigh.
1: Of course, there's the pleasure sigh.
2: Oh.
0: But that's a moan.
2: It's really on the border of moaning. Mm-hmm. Really, it's hard to distinguish it.
3: Beim Stöhnen teile ich eine Berührung mit und beim Seufzen teile ich eigentlich nichts mit, weil das eigentlich bin ich beim Seufzen allein. Was war das jetzt?
4: I think people sigh a lot when they're scared.
2: But then it's good, you know, it makes you feel good.
1: Yeah, it involves releasing tension in your body, like all over your body. I guess also a lot of people in yoga do it during their exercises. But then it's more like involving voice, more this.
2: Is that the yoga sigh?
1: That's the yoga sigh, right.
2: Do it again, please.
5: Aber ich gehe in die Welt mit meiner Stimme.
3: Aber eigentlich willst du nicht gehört werden damit. Obwohl doch, manchmal.
0: Annoyed sigh, you can't direct it when you're like.
4: Yeah, it's true.
0: You know?
4: Want to be heard.
0: Yeah. Or when you do something and then you pass by someone and you hear them do this like.
4: Yeah.
0: That one, where it's just through the nose and you're like, oh, you hate me, huh? You kind of want me to know, but you don't want to be too obvious.
5: Ja, mit den Seufzen willst du auch irgendwas beenden.
0: But like what? Like.
3: Auf jeden Fall gibt es ein Vor- und Nach dem Seufzen. Kann das sein? Während es nicht ein Vor- und Nach dem Stöhnen gibt.
5: Stimmt.
3: Ah. Das was?
5: Ja, aber es ist krass, wie intim es trotzdem klingt, ja. Ne? Habe ich bei mir auch gemerkt, bei meinen Seufzen, als ich da alleine geseufzt habe vor dem Mikrofon.
3: Das ist interessant.

0: Aber auch jetzt ist es ja total intim, so in der Pandemie ist.
1: Wenn ich Menschen zu nahe trete, halte ich den Atem an. In letzter Zeit.
0: Ach, krass.
1: Oder ich nehme plötzlich Atem wahr, den ich vorher gar nicht wahrgenommen hätte. Zum Beispiel gestern ein Jogger, der vor mir herläuft. Und ich habe hinter ihm nicht getraut, mich zu atmen, weil ich mir gedacht habe, der bläst halt jetzt Luft aus. Und dann werden die Viren mit hinausgeblasen. Und ich atme die dann ein.
2: I think a withheld sigh is also very much part of it.
0: That was nice. That was a very individual sigh.
3: It feels more natural.
0: But I like the ones with voice.
3: Yeah.
1: Nee, was ich interessant finde, ist deine Beobachtung, dass es halt irgendwie Atmung, dass mit der Atmung ein Gefühl vermittelt wird. Aber vielleicht ist es auch ein bisschen banal, weil...
2: irgendwie sowas?
1: Lachen ist ja eigentlich auch nur eine Atmung.

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1: Lachen ist eigentlich auch nur eine Atmung. Ein schönes Schlusswort für das Stück Ach, von Anna Z. Vielen Dank für die Einreichung. Wie funktioniert Zeit eigentlich, wenn man sich zwischen verschiedenen Orten bewegt? Weil ich verstehe es zwar auch nicht ganz, aber irgendwie gibt es ja ein kollektives Wissen darüber, dass Zeit auch mit Raum zusammenhängt. Umso weiter man sich wegbegibt von der Erde, desto komplizierter wird das. Aber schon hier ist das irgendwie problematic with the timekeeping. If you travel, for instance, from Bogota to Athens to Berlin and then to New York, how works timekeeping there and what does it mean actually, time? When you go between places. And this is a question which accompanies the next piece, Clocks by Victoria Caddy, and we will listen to it now.

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3: Sześćdziesiąt osiem, 69, 69, 70,
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Und ich kann noch empfehlen für alle, die in Leipzig sind, die Konzerte im Westflügel zu besuchen, wo heute Abend ab in einer Stunde, ab 18 Uhr, geht es da so langsam los. Ich glaube nicht unmittelbar mit dem Konzert, es wird auch noch DJ-Sets geben, aber so ungefähr da kann man sich dann dahin begeben, wo unter anderem Ben Bennett spielt, von dem wir jetzt einen Ausschnitt hören, Rubbing Music for Wet Glasses, Extruded Polystyrene and, Long Titel, Latex. That's the title.

mit dabei seid. Für euren Feierabend heute haben wir ein Set von Petty Criminal für euch. Wir haben uns kennengelernt vor allem über das Zugvögel-Festival, haben letztens eine Veranstaltung zusammen gemacht und ich feiere auf jeden Fall ihren Sound sehr. Von daher freue ich mich über ihren Beitrag hier zur Sendung und wünsche euch einen geilen Abend mit Petty Criminal.

Liebe Leute, das war's für heute mit Call It A Day. Das Set kam von Pretty Criminal. Sie hat selber auch eine Sendung auf Goldshop Radio. Hört da dringend mal rein. Und ich wünsche euch bis zum nächsten Monat eine richtig geile Zeit. Macht es gut. 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

Hallo und willkommen in der 8. Folge von Herberts Oldie Quiz gut gecovert. Heute aus aktuellem Anlass einmal anders. Nicht wie bisher Rock'n'Roll der späten 50er, Beat- und Soul-Hits der 60er Jahre in der Originalversion und verschiedenen Coverversionen, zu denen ich frage, wer die Interpreten sind, welche Fassung die Originalversion ist und welche euch am besten gefällt. Anlässlich des Todes von Dolly Parton am 25. August widme ich ihr hier heute ein Special. Im Nachruf der Tagesschau hieß es, ihre großen Erfolge sehe man auch an den vielen Coverversionen der von ihr selbst geschriebenen Hits. Da fragt mein Unterbewusstsein gleich, ob die auch gut gecovert waren. Und die Frage möchte ich gleich an euch weitergeben. Ihr größter Erfolg war der Welthit Jolene.

0: Die Fassung aus dem Film Lilies in the Field, Lilien auf dem Feld, mit Sidney Poitier aus dem Jahr 1963, die hatte gegenüber der ursprünglichen trägen Chorversion ein lebhaftes Arrangement mit einem sogenannten Call-and-Response-Format, also Ruf und Antwort. Sie ist der Ausgangspunkt für alle späteren Coverversionen und daher hören wir noch einmal kurz hinein.
1: Okay, now here we go.

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1: Ich hatte gesagt, dass es so aussieht, als würde Sidney Poitier selbst singen, aber tatsächlich ist es Chester Hairston, der dieses Arrangement schon Jahre vorher geschrieben und öffentlich aufgeführt hatte. Daran hat sich auch die chronologisch erste der drei Coverversionen orientiert, die ich zum Vergleich angeboten habe.

Harry Belafonte, 1963 aus dem Album Streets I Have Walked. 63, das ist das Jahr, in dem auch der Film Lilies of the Field erschienen ist, in dem Chester Heston sein vom Original ganz abweichendes Arrangement in den Film eingebracht hat und anstelle von Sidney Poitier auch gesungen hat. Beide Versionen sehr ähnlich, bei Harry Belafonte in dem Call and Response nicht die Nonnen, sondern ein Erwachsenenchor, die gleichen Szenen aus dem Leben Jesu, die Krippe, der Tempel, die Taufe. Dieses Album im April erschienen, der Film startete im Oktober in den US-Kinos, daher kann Harry Belafonte das Arrangement nicht aus dem Film haben. Tatsächlich hat Heston für seine Version schon 1957 Urheberrechte angemeldet und sie oft live vorgetragen. Außerdem kannten sich beide persönlich. Also ist die Version von Harry Belafonte die erste Coverversion unter den dreien. Die alphabetisch zweite Version war diese.

Das ist auch chronologisch die zweite Version, The Impressions, von dem Album Keep on Pushing und dann als Single ausgekoppelt. Liedgesang und Arrangement Curtis Mayfield, der hat in Interviews eingeräumt, dass er durch den Film auf diesen Song aufmerksam geworden ist, ihn aber bewusst anders arrangiert hat. Wie man bei einem Gospel-Song auf Marschmusik kommt, das habe ich allerdings noch nicht verstanden. Immerhin hat er statt des Chors dann passend die Bläser für die Answer für das Echo gewählt. Brachte der Gruppe den ersten Nummer 1-Hit in den Rhythm and Blues Charts 1964 ein und erreichte Nummer 7 in den Popcharts. 1969 wurde eine leicht geänderte Version neu eingespielt, aber die weicht nicht so sehr von dieser 64er Fassung ab, sodass wir die nicht hören müssen. Die alphabetisch letzte, dritte Fassung, die ich gespielt hatte, ist auch chronologisch die jüngste 1965 von den Staples Singern.

Die Staples-Single Amen von dem gleichnamigen Album aus 1965. Da bleiben Call and Response in der Familie. Vater Roebuck macht den Call, Sohn Previs und die Töchter Cleotha und Mavis Staples geben die Antwort Amen. Man kann also festhalten, ein Gospel-Song aus dem Jahr 1948 hat 1957 ein völlig neues Arrangement gefunden, das 1963 von Harry Belafonte und von dem Arrangeur Chester Hairston in einem Film verwendet wurde und das die Vorlage für andere Coverversionen waren, von denen eine dann auch eine Hitplatzierung erreicht hat, die Impressions. Ich hätte auch die Version von Johnny Cash, Otis Redding, dem Golden Gate Quartett oder auch von Knut Kiesewetter spielen können, der ein ganzes Album mit Gospelnummern auf Deutsch herausgebracht hat. Der zweite Titel beim letzten Mal war I Can't Stop Loving You. Ein schöner Country-Song von Don Gibson, die B-Seite seines Hits Oh Lonesome Me und wurde dann ein doppelter Chart-Erfolg in den Country- und Western-Charts und in den Pop-Charts. Und die Originalversion klingt so.

Die erste der beiden Coverversionen, die ich gespielt habe, die stammt von Roy Orbison aus dem Jahr 1960. Das war die B-Seite von I'm Hurtin' und wie viele B-Seiten kein Charterfolg.

Roy Orbison, I Can't Stop Loving You, 1960. Nicht viel anders als das Original und auch die dritte Version. Kein anderer Text, aber einfach ein anderer Sänger aus einer anderen Musikrichtung. Und das machte diesen Titel besonders.

0: Ray Charles, I Can't Stop Loving You, 1965, von dem Album Modern Sounds in Country and Western. Der große Mann des Rhythm and Blues, hier mit einem Country-Song mit Geigen, das war schon eine Sensation 1965, denn da wurden zwei Musikrichtungen vereint, die sich ein paar Jahre vorher noch teilweise geradezu feindlich gegenüberstanden. Die Country- und Western-Community gilt als überwiegend konservativ, weiß und teilweise sogar rassistisch. ABC Records, die Plattenfirma von Ray Charles, hat deswegen befürchtet, dass ein Country-Song bei der schwarzen Blues- und Rhythm and Blues-Community deswegen nicht besonders gut ankommen würde. Aber es kam anders. Die ausgekoppelte Single wurde Nummer 1 in den Rhythm and Blues Charts, Nummer 1 in den Top 100 und Nummer 1 in den Easy Listening Charts. Insgesamt die erfolgreichste Single in der gesamten Karriere von Ray Charles. Das Crossover-Wagnis mit diesem Album war also ein riesiger kommerzieller Erfolg und wurde auch von der Fachpresse gelobt. Noch im selben Jahr folgte das zweite Album, Modern Sounds in Country and Western Volume 2, mit 12 weiteren Country-Songs in dem unnachahmlichen Stil von Ray Charles. Also die Texte, auch die Arrangements, nicht wesentlich anders, aber ein anderer Sänger macht eben auch einen riesigen Unterschied. Ihr könnt abstimmen, welche Fassung euch am besten gefällt, auf meiner Homepage www.secondhandlps.de. Der dritte Song aus der letzten Folge, der hatte in der Tat drei sehr verschiedene Versionen. Er wurde von John D. Loudermilk 1959 geschrieben. Von ihm hatten wir ja schon den sozialkritischen Song Tobacco Road in der ersten Folge. Er hat diesen ebenfalls sozialkritischen Song über die Vertreibung der Cherokee-Indianer zunächst selbst nicht aufgenommen, sondern ihn Marvin Rainbother angeboten, der von sich behauptet, zu einem Viertel ein Cherokee zu sein. Der trat mit Stirnband und Fransenjacke auf und seine Plattenfirma hat die Abstammung auch offensiv vermarktet. Seine Version ist also historisch die erste und damit die Originalversion.
1: They took the whole Cherokee Nation

Marvin Rainwater, 1960. Auf dem Label steht nicht Indian Reservation, da steht als Titel The Pale-Faced Indian, der bleichgesichtige Indianer. Ich hatte erklärt, der Vorwurf in dem Song, man hat uns unsere Kultur geraubt und die weißen US-Amerikaner haben den Cherokee und den anderen Stämmen ihre Lebensweise aufgezwungen und sie damit zu Bleichgesichtern gemacht. Ich hatte bei der Vorstellung des Songs schon gesagt, dass dieses Hum Ya Yip Yip kein Ausdruck aus der Sprache der Cherokee ist. Der Grund ist, dass eine anderslautende Passage in der Version von John Lee Loudermix zu finden ist. In seiner Version auf dem Album mit dem bizarren Titel The Bizarre Songs of John Lee Loudermilk aus dem Jahr 1965, da behauptet er nämlich Folgendes.

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1: Er sagt in diesem Einschub, that's Cherokee for Andy Jackson. Das ist Cherokesisch für Andy Jackson, einen großen Häuptling. Stimmt aber nicht, ist nicht Cherokesisch und auch andere Dinge stimmen nicht, wie die Musikkritik festgestellt hat. Vor allem ist die Geschichte widerlegt, die Loudermilk selbst über die Entstehung des Songs erzählt hat. Danach sei er in der Nähe eines Reservats mit seinem Auto liegen geblieben, von einem Häuptling eingeladen worden und der habe ihn dann gebeten, ein Lied über das Leid der Cherokee in dem Reservat zu schreiben. Das ist nicht wahr, aber der Titel, der entspricht dieser Bitte schon. Der heißt nämlich The Lament of the Cherokee Reservation Indian, das Klagelied der Cherokesen im Reservat. Schöne Geschichte, aber offensichtlich erfunden. Man soll nicht alles glauben, was die Künstler über ihre eigenen Songs erzählen. Die dritte Version, die stammt von dem Briten Don Faden, der das Hum Ya Ha Ya Hi Ya Ho auch entsprechend weggelassen hat.

Don Farden, hier heißt der Titel tatsächlich Indian Reservation und das Lament, das Klagelied in Klammern. Er erreichte damit Platz 20 in den US Billboard Top 100 und Platz 3 in Großbritannien. Von den drei Versionen die relativ erfolgreichste, aber einen wirklich großen Nummer 1 Hit landete dann 1971 eine andere Gruppe, nämlich die Raiders mit ihrer Coverversion, und die spiele ich der Vollständigkeit halber kurz an.

Habt ihr auf den Text geachtet? Am Anfang heißt es noch the Cherokee und das Reservat, aber im zweiten Teil the whole Indian Nation and locked us in the reservation. Das heißt, die gesamte indianische Nation sei in Reservaten locked, eingesperrt gewesen. Also die nehmen es mit der historischen Geschichte auch nicht so genau. Zum Namen noch, die Raiders, wie es hier dann auf dem Label steht, hießen ursprünglich Paul Revere and the Raiders. Paul Revere, das war ein berühmter Freiheitskämpfer. Und die Gruppe trat auch in Kostümen aus der Zeit der Freiheitskriege auf. Und das hätte nun wirklich nicht zu einem Song gepasst, in dem sie ja übrigens wie alle anderen auch sagen, locked us oder put us und took us, also so als seien sie die betroffenen Indianer gewesen. Also auch hier nochmal nicht alles so ernst nehmen oder hinterfragen. So, das war der Rückblick. Die ganze achte Folge könnt ihr in ein paar Tagen über einen Link auf meiner Homepage bei Sphere Radio aus Leipzig jederzeit nachhören und streamen. Die einzelnen Songs könnt ihr auch über YouTube-Videos nachhören. Die Links dazu gibt es zusammen mit dem Wikipedia-Eintrag, der Liste aller Coverversionen und anderem mehr ebenfalls auf der Homepage www.secondhandlps.de. Da könnt ihr auch anklicken, welche der Versionen euch am besten gefällt. Bei Indian Reservation werde ich die von den Raiders als vierte hinzutun. Ihr könnt dann auch sehen, wie andere abgestimmt haben. Für die ersten Folgen haben das mittlerweile immerhin über 50 User gemacht und es gibt nicht immer einen klaren Favoriten. Schaut mal nach und gebt auch gerne eure Stimme für die Songs aus den früheren Folgen ab. Und damit kommen wir zu dem angekündigten Dolly Parton Special anlässlich ihres Todes am 25. August. Sie hat viele ihrer Songs selbst geschrieben, die wurden auch häufig gecovert, am häufigsten von allen Jolene. Die Angaben schwanken zwischen 298 und 400 Versionen, je nachdem, ob man auch Live-Mitschnitte hinzuzählt. Der Song erschien im Oktober 1973, erreichte Platz 1 in den Country- und Western-Charts in den USA und Kanada und kam auf Platz 6 in den Pop-Charts. Und jetzt, nach ihrem Tod, ist er wieder in den Charts aufgestiegen. Und das zur Erinnerung ist das Original, das wahrscheinlich jeder von euch kennt.

Jolene, 1974. Im Text geht es um eine Frau, die eine andere bittet, ihr den Mann nicht wegzunehmen, nur weil sie das könnte. Sie ist attraktiver, aber liebt ihn nicht so. In ihrer Biografie hat Dolly Parton geschrieben, dass sie zu diesem Song inspiriert wurde, als sie merkte, dass ihr Mann die Mitarbeiterin einer Bank attraktiv fand und deshalb offensichtlich die Bank häufiger als notwendig aufsuchte. Den Namen Jolene, auf den ist sie gekommen, als ein junges Mädchen sie nach einem Konzert um ein Autogramm gebeten hat und gesagt, bitte für Jolene. Der Name gefiel ihr so gut, dass sie den in dem Song verwendet hat. Ich habe auf www.secondhandsongs.com mehr als 20 Coverversionen angehört. Von den meisten habe ich die Namen der Interpreten noch nie gehört. Viele sind in Arrangement, Tonlage und Text dem Original sehr ähnlich. Aber 4 Coverversionen sind auf ihre Art jeweils anders und für die frage ich nun, gut gecovert. Bemerkenswert ist, dass sie bis auf eine Ausnahme alle aus diesem Jahrhundert stammen, also Coverversionen eines Songs von 1974, teilweise 40 oder 50 Jahre nach dem Erscheinen der Originalversion. Beginnen wir mit der Ausnahme, die schon kurz nach dem Original erschienen ist. In chronischer Reihenfolge ist das die erste der 4. Olivia Newton-John, 1976.

im Arrangement noch dem Original sehr ähnlich. Das gilt für die zweite Version nicht. Wir machen jetzt gleich einen Zeitsprung von fast 40 Jahren in das Jahr 2015.

Diese Version ist von einer Gruppe namens Boss Hoss. Die kannte ich vorher nicht, aber Wikipedia sagt, sie wurde 2004 in Berlin gegründet, kombiniert Country-Musik mit Rockmusik und hier eben am Beispiel von Jolene. Aber schon seltsam, dass die dritte Strophe dann ein Mann übernimmt, der ihre Schönheit lobt und singt, er könne nicht mit ihr konkurrieren. Und später singt sogar ein ganzer Männerchor. Aber noch seltsamer, ja geradezu verstörend, ist das Video, in dem ein Suchtrupp mit einem Sheriff in der Nacht durch den Wald streift, eine Frau im Auto sitzt und Männer mit Gitarre am Lagerfeuer singen. Keine Ahnung, was das mit dem Text zu tun hat, aber das Video ist auf jeden Fall sehenswert und vielleicht gefällt es euch ja auch am besten. Oder aber diese Version von der Südafrikanerin Demi-Lee Moore, die wieder dichter am Original orientiert ist.

Demi Lee Moore aus dem Jahr 2020, knapp 50 Jahre nach dem Original. Und da hat sich die Instrumentierung in der Popmusik schon deutlich geändert. Ganz anders ist diese Coverversion, bei der der Text zwar beibehalten wird, aber durch den Sänger in einen völlig anderen Kontext gesetzt wird, der überhaupt nicht in die Country- und Western-Welt passt.

Da muss man unbedingt das Video gesehen haben, das ihr dann über einen Link auf meiner Homepage aufrufen könnt. In den 50 Jahren hat sich auch die Art der Namen geändert. Hier muss ich immer ablesen. Dieser junge Mann heißt Lil Nas X. X. Da macht es schon einen Unterschied, wenn nicht eine Frau singt, Please don't take my man, nimm mir meinen Mann nicht weg, sondern wenn das ein schwuler Mann singt, zudem auch noch ein Schwarzer. Das muss für die Country-Community wie ein Sakrileg gewesen sein. Aber Dolly Parton zumindest hat sich sehr positiv über diese Version geäußert. Sie sei überrascht gewesen, habe sich aber auch geehrt gefühlt und fände diese Version really, really good. Finde ich auch. So, und dann habe ich zum Schluss noch die Coverversion von Beyoncé aus dem Jahr 2024. Achtet mal hier auf den Text.

Habt ihr gehört? Sie singt nicht I'm begging you, sie singt I'm warning you. Sie droht Jolene, ihr den Mann wegzunehmen, während Dolly Parton die Schönheit von Jolene beschreibt und sich ihr unterlegen fühlt, stellt Beyoncé ihre eigene Stärke, ihre Familie, ihre langjährige Beziehung heraus und sagt, du schaffst das nicht. Sie macht deutlich, dass Jolene ihren Mann nicht bekommen wird. Musikalisch fügt sie neue Strophen hinzu, einen Mittelteil mit teilweise neuen melodischen Elementen und diesem Hintergrundchor. Das ist das Zeichen, auf die Uhr zu schauen, wie viel Zeit wir noch haben, um wieder nach den frühen Aufnahmen der Stones zu schauen und zu fragen, ob die ihre US-Vorlagen gut gecovert haben. Diesmal habe ich den Song Confessing the Blues von dem Album The Rolling Stones No. 2 ausgewählt.

Die Originalfassung ist noch als Shellac-Platte erschienen und auf dem Label steht mal J. McShane at the Piano singing by Walter Brown oder mal Walter Brown with J. McShane and his Orchestra. Und so klingt diese Originalfassung.

Walter Brown und J. McShane, Confessing the Blues aus dem Jahr 1941. Das haben die Stones 1964 in den USA, in Chicago, in den legendären Chess Studios gecovert. In Großbritannien ist dieser Song nur auf der EP 5x5 erschienen, in den USA auf dem Debütalbum 12x5. Keine Ahnung, wie die Stones nach 20 Jahren auf diesen alten Titel gekommen sind. Aber ich finde, sie haben gut gecovert. Das könnt ihr auf meiner Homepage jetzt auch für alle bisherigen Beatles und Stones Coverversionen anderen mitteilen, indem ihr da ein Herzchen hinterlasst. War das gut gecovert oder wurde das Original nicht erreicht? Und natürlich könnt ihr auch jetzt für die Jolene Coverversionen abstimmen, welche euch davon am besten gefällt. Ich freue mich über jedes Herzchen. Da sehe ich doch, dass mir jemand zugehört hat. Und ich würde mich freuen, wenn ich euch in 14 Tagen wieder zu einer neuen Folge motivieren könnte. Bis dahin, alles Gute, euer Uli.